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1: Um 3 Uhr mit Katja Kindermann. Bei russischen Drohnenangriffen sind in der ukrainischen Großstadt Kryvyi Rih mindestens 15 Menschen in einem Einkaufszentrum getötet und etwa 130 verletzt worden. Aus der Nachrichtenredaktion Torben Müller.
2: Präsident Selenskyj sprach in einem Beitrag von einem absolut zynischen und hinterhältigen Angriff auf ein gewöhnliches Einkaufszentrum. Nach seinen Angaben griffen die Drohnen in 2 Wellen an. Eine halbe Stunde nach dem ersten Treffer und dem Ausbruch eines Brandes sei ein erneuter Angriff auf die Rettungskräfte erfolgt, berichtete er. In seiner abendlichen Videobotschaft nannte Selenskyj die Attacke eine absolute Grausamkeit der Russen.
1: Die Sicherheitsbehörden gehen im Fall eines Waffenlagers am Berliner Stadtrand von einem geplanten Anschlag aus. Bundesinnenminister Dobrindt erklärte, der Generalbundesanwalt habe die Ermittlungen übernommen, nachdem Verfassungsschutz und Polizei das Depot im Herbst entdeckt hatten. NDR, WDR und SZ hatten berichtet, darin hätten sich Schusswaffen und Munition befunden. Die Ermittler gehen demnach davon aus, dass das Versteck russischen Agenten dienen sollte. Ein Verdächtiger, der das Lager angelegt haben soll, wurde laut Dobrindt in Rumänien festgenommen. Die vergangenen 12 Monate waren die trockensten, seitdem in Österreich Wetterdaten aufgezeichnet werden. Dort tritt nach wochenlanger Hitze jetzt ein Dürre-Sofortprogramm in Kraft. Aus Wien, David Freches.
3: Bauern müssen 2 Monate lang keine Sozialversicherungsbeiträge zahlen. Dieser Erlass beträgt rund 140 Millionen Euro. Der Staat geht quasi in Vorleistung, will sich das Geld aber später über geringere Zuschüsse zu den Pensionen der Bauern zurückholen. Außerdem fließen jeweils 25 Millionen Euro in die Dürreversicherung und Kredithilfen. Die Bundesregierung hat angekündigt, dass ein Klimagesetz kommen soll, mit dem Ziel, das Land bis 2040 klimaneutral zu machen.
1: Erstmals seit 2010 haben die deutschen Springreiter bei den Weltmeisterschaften Gold geholt. Das Team von Bundestrainer Otto Becker zeigte in Aachen auch in der dritten und letzten Teilprüfung eine starke Leistung. Silber sicherte sich das Team aus Belgien, den dritten Platz belegte Großbritannien. Das waren die Nachrichten. Das Wetter in Norddeutschland, in Deutschland. Am Tage teils Schauer und einzelne Gewitter, später im Nordosten und südlich der Donau länger freundlich und allgemein trockener. Maximal 12 bis 25 Grad. Am Sonntag heiter bis wolkig, teils Schauer, 18 bis 26 Grad. Und am Montag in der Nordhälfte wechselhaft mit Schauern, im Süden oft freundlich. Die Temperaturen liegen dann bei 19 bis 28 Grad. Die Zeit, es ist jetzt 3:03.
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1: Um 4 Uhr mit Katja Kindermann. Bei russischen Drohnenangriffen sind in der ukrainischen Großstadt Kryvyi Rih mindestens 15 Menschen in einem Einkaufszentrum getötet und etwa 130 verletzt worden. Aus der Nachrichtenredaktion Torben Müller.
2: Präsident Selenskyj sprach in einem Beitrag von einem absolut zynischen und hinterhältigen Angriff auf ein gewöhnliches Einkaufszentrum. Nach seinen Angaben griffen die Drohnen in 2 Wellen an. Eine halbe Stunde nach dem ersten Treffer und dem Ausbruch eines Brandes sei ein erneuter Angriff auf die Rettungskräfte erfolgt, berichtete er. In seiner abendlichen Videobotschaft nannte Selenskyj die Attacke eine absolute Grausamkeit der Russen.
1: Angesichts wiederkehrender Hitzewellen fordert der Städtetag ein Umdenken bei der Verkehrsplanung. Die Reduzierung von Parkplätzen und Straßen werden in der Zukunft unvermeidbar sein, wenn man mit den Auswirkungen des Klimawandels klarkommen wolle, sagt der Städtetag-Präsident Jung der Neuen Osnabrücker Zeitung. Wo Bäume gepflanzt oder Regenspeicher angelegt werden würden, müsse anderes weichen. Statt 6-spurige Straßen brauchten Städte mehr Anwohnerparken, Carsharing und Jobräder sowie einen stärkeren öffentlichen Nahverkehr. Orientieren könne man sich an Städten wie Kopenhagen, Amsterdam oder Oslo, in denen das gut funktioniere, sagte der Leipziger Oberbürgermeister. Die vergangenen 12 Monate waren die trockensten, seitdem in Österreich Wetterdaten aufgezeichnet werden. Dort tritt nach wochenlanger Hitze jetzt ein Dürre-Sofortprogramm in Kraft. Aus Wien, David Freches.
3: Bauern müssen 2 Monate lang keine Sozialversicherungsbeiträge zahlen. Dieser Erlass beträgt rund 140 Millionen Euro. Der Staat geht quasi in Vorleistung, will sich das Geld aber später über geringere Zuschüsse zu den Pensionen der Bauern zurückholen. Außerdem fließen jeweils 25 Millionen Euro in die Dürreversicherung und Kredithilfen. Die Bundesregierung hat angekündigt, dass ein Klimagesetz kommen soll, mit dem Ziel, das Land bis 2040 klimaneutral zu machen.
1: Nach Gewaltexzessen im Erstrundenpokalspiel Waldhof Mannheim gegen Kaiserslautern will der DFB die Vorkommnisse aufarbeiten. Das Fußballspiel stand am Abend bei 0:0 vor der Verlängerung, kurz vor dem Abbruch. Immer wieder waren während der Partie Feuerwerks- und Rauchkörper gezündet und Gegenstände aufs Feld geworfen worden. Als die Spieler beider Teams vor geworfenen Pyrofackeln in die Kabinen flüchten mussten, sicherten zwischenzeitlich Reiterstaffeln und Polizisten mit Hunden den Rasen. Nach einem angedrohten Abbruch konnte das Spiel doch wieder angepfiffen werden. Kaiserslautern gewann letztlich mit 1:0. Das waren die Nachrichten. Das Wetter in Deutschland. Am Tage teils Schauer und einzelne Gewitter, später im Nordosten und südlich der Donau länger freundlich und allgemein trockener. Maximal 12 bis 25 Grad. Am Sonntag heiter bis wolkig, teils Schauer, 18 bis 26 Grad. Die Zeit, es ist jetzt 4:03.
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1: Um 5 Uhr mit Katja Kindermann. Bei russischen Drohnenangriffen sind in der ukrainischen Großstadt Kryvyi Rih mindestens 15 Menschen in einem Einkaufszentrum getötet und etwa 130 verletzt worden. Aus der Nachrichtenredaktion Torben Müller.
2: Präsident Selenskyj sprach in einem Beitrag von einem absolut zynischen und hinterhältigen Angriff auf ein gewöhnliches Einkaufszentrum. Nach seinen Angaben griffen die Drohnen in zwei Wellen an. Eine halbe Stunde nach dem ersten Treffer und dem Ausbruch eines Brandes sei ein erneuter Angriff auf die Rettungskräfte erfolgt, berichtete er. In seiner abendlichen Videobotschaft nannte Selenskyj die Attacke eine absolute Grausamkeit der Russen.
1: Angesichts wiederkehrender Hitzewellen fordert der Städtetag ein Umdenken bei der Verkehrsplanung. Die Reduzierung von Parkplätzen und Straßen werden in der Zukunft unvermeidbar sein, wenn man mit den Auswirkungen des Klimawandels klarkommen wolle, sagt der Städtetag-Präsident Jung der Neuen Osnabrücker Zeitung. Wo Bäume gepflanzt oder Regenspeicher angelegt würden, müsse anderes weichen. Statt sechsspurige Straßen brauchten Städte mehr Anwohnerparken, Carsharing und Jobräder sowie einen stärkeren öffentlichen Nahverkehr. Orientieren könne man sich an Städten wie Kopenhagen, Amsterdam oder Oslo, in denen das gut funktioniere, sagte der Leipziger Oberbürgermeister. Die Kurzvideoplattform TikTok zahlt in den USA 400 Millionen Dollar, um einen Rechtsstreit beizulegen. Dabei geht es um den Datenschutz von Kindern und Jugendlichen. Das US-Justizministerium warf TikTok und seinem chinesischen Mutterkonzern ByteDance vor, persönliche Daten von Nutzern unter 13 Jahren gesammelt zu haben, ohne die Zustimmung der Eltern einzuholen. Das Justizministerium stimmte dem Vergleich zu und verwies darauf, dass TikTok seine Datenschutzpraxis inzwischen geändert habe. In der ersten Runde des DFB-Pokals endete das Südwest-Derby zwischen Mannheim und Kaiserslautern 0:1. Aber das Weiterkommen der Pfälzer wurde zur Nebensache. Es gab schwerste Ausschreitungen, die fast zum Spielabbruch geführt hätten. Aus der Nachrichtenredaktion Doris Schleich.
3: Richtig heikel wurde die Lage, als es beim Stand von 0:0 in die Verlängerung gehen sollte. Erst gingen die Spieler beider Mannschaften aufeinander los, dann wurden sie von den Rängen mit Pyrotechnik beschossen. Anhänger stürmten das Spielfeld. Fußballer und Schiedsrichter flüchteten in die Kabine, ein Großaufgebot von Polizei und Beamten zu Pferde kesselten die Randalierer ein. Auf zahlreiche sogenannte Fans warten nun Ermittlungen wegen Körperverletzung, Angriffe auf Polizeibeamte, Verstöße gegen das Sprengstoffgesetz und Landfriedensbruch.
1: Die weiteren Ergebnisse vom Abend: Stuttgart-Rostock 4:0, Karlsruhe mit 2:1 in Münster und Frankfurt beim Fünftligisten St. Tönis mit 11:0. Das waren die Nachrichten. Das Wetter in Deutschland. Am Tage teils Schauer und einzelne Gewitter, später im Nordosten und südlich der Donau länger freundlich, bei maximal 12 bis 25 Grad. Es ist 5.03 Uhr.
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0: guten Morgen. Gleich ist es 6 Uhr. 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
1: Es ist 6 Uhr. Guten Morgen. Die Nachrichten des Bayerischen Rundfunks mit Julia Cortis. Die Übersicht. Städtetag zeigt sich offen für mehr Kameraüberwachung. Nach russischem Angriff auf ukrainisches Einkaufszentrum steigt die Zahl der Toten. DFB kündigt Aufarbeitung des Pokalskandalspiels von Mannheim an. Das Wetter in Bayern wechselhaft bei 17 bis 23 Grad. Berlin. Der Deutsche Städtetag hat sich prinzipiell offen dafür gezeigt, die Videoüberwachung im öffentlichen Raum auszuweiten. Städtetagspräsident Jung bezog sich in der neuen Osnabrücker Zeitung auf das wachsende Unsicherheitsgefühl in der Bevölkerung. Mit Videoüberwachung könne man einiges verhindern, so der SPD-Politiker. Beim Thema Gesichtserkennung zeigte er sich dagegen skeptisch. Schon allein aus Datenschutzgründen sei es durchaus berechtigt, diese Kameras abzulehnen, sagte der Städtetagspräsident, der auch Oberbürgermeister von Leipzig ist. Jung verwies darauf, dass viele Menschen keine gläsernen Bürger sein wollten, die mit Gesichtserkennung überall und zu jeder Zeit erkannt werden könnten, wie in China. Kiew. Nach dem russischen Angriff auf ein Einkaufszentrum in der Ukraine ist die Zahl der Toten auf mindestens 16 gestiegen. Mehr als 130 Menschen wurden nach Angaben der Behörde verletzt, unter ihnen 22 Kinder. Der ukrainische Präsident Selenskyj sprach von einem Terrorakt und verurteilte den Angriff als absolut zynisch und verabscheuungswürdig. Zunächst hatte eine Drohne das größte Einkaufszentrum von Selenskyjs Geburtsstadt Kryvyi Rih getroffen. Eine halbe Stunde später, als bereits Rettungskräfte zum zerstörten Gebäude geeilt waren, folgte ein zweiter Drohnenangriff. Berlin. Bundesjustizministerin Hubig will den Schutz queerer Menschen ins Grundgesetz aufnehmen. Artikel 3 Absatz 3 verbietet unter anderem bereits die Diskriminierung von Menschen aufgrund ihres Geschlechts, ihrer Abstammung, Sprache, Herkunft, Religion oder politischen Anschauung. Die SPD-Ministerin sagte der Rheinischen Post, es sei nur logisch, dort auch eine Ungleichbehandlung aufgrund der sexuellen Identität zu verbieten. Sie will nach eigenen Angaben dazu in der Regierung Gespräche führen. In Teilen der Union gibt es Vorbehalte gegen eine entsprechende Grundgesetzänderung. Washington. Die Kurzvideoplattform TikTok zahlt in den USA 400 Millionen Dollar, um eine Klage des Justizministeriums zu stoppen. Dabei geht es um den Datenschutz von Kindern und Jugendlichen. Die Behörden in den USA warfen TikTok und seinem chinesischen Mutterkonzern ByteDance vor, persönliche Daten von Nutzern unter 13 Jahren gesammelt zu haben, ohne die Zustimmung der Eltern einzuholen. Das Justizministerium stimmte dem Vergleich zu und verwies darauf, dass TikTok seine Datenschutzpraxis inzwischen geändert habe. Mannheim. Nach schweren Ausschreitungen beim DFB-Pokalspiel zwischen Waldhof Mannheim und Kaiserslautern will der DFB die Vorfälle aufarbeiten. Die Partie stand nach 90 Minuten bei 0:0 kurz vor dem Abbruch. Immer wieder wurden Feuerwerks- und Rauchkörper gezündet und Gegenstände aufs Feld geworfen. Als die Spieler beider Mannschaften vor Pyrofackeln in die Kabinen flüchteten und Mannheimer Fans den Platz stürmten, setzte die Polizei Reiterstaffeln und Hunde ein. 85 Menschen wurden nach offiziellen Angaben verletzt. Nach einem angedrohten Abbruch konnte das Spiel doch wieder angepfiffen werden. Kaiserslautern gewann letztlich mit 1:0 nach Verlängerung. Die weiteren Ergebnisse: Rostock-Stuttgart 0:4, Münster-Karlsruhe 1:2 und Fünftligist St. Tönis hat gegen Eintracht Frankfurt mit 0:11 verloren. Das Wetter in Bayern. Am Morgen ist es im Norden Frankens meist nass und wolkig. Sonst bleibt es heute wechselhaft mit einzelnen Schauern. Später ist es besonders im Süden, aber auch länger sonnig. Es ist insgesamt kühler bei Werten zwischen 17 und 23 Grad. Morgen wird es wieder meist trocken und sonnig, genauso der Montag. Am Dienstag ziehen dann wieder Schauer oder Gewitter durchs Land, Höchstwerte 19 bis 25 Grad. Soweit die Nachrichten, 5 nach 6. Der Blick auf die Straßen. A3 Nürnberg Richtung Passau. Zwischen Schwarzach und Metten gibt es Behinderungen nach einem Unfall. Soweit die Verkehrsübersicht.
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1: Es ist 7 Uhr. Guten Morgen. Die Nachrichten des Bayerischen Rundfunks mit Julia Cortis. Die Übersicht. Städtetag zeigt sich offen für mehr Kameraüberwachung. Nach russischem Angriff auf ukrainisches Einkaufszentrum steigt die Zahl der Toten. DFB kündigt Aufarbeitung des Pokalskandalspiels von Mannheim an. Das Wetter in Bayern wechselhaft bei 17 bis 23 Grad. Berlin. Der Deutsche Städtetag hat sich prinzipiell offen dafür gezeigt, die Videoüberwachung im öffentlichen Raum auszuweiten. Städtetagspräsident Jung bezog sich in der Neuen Osnabrücker Zeitung auf das wachsende Unsicherheitsgefühl in der Bevölkerung. Mit Videoüberwachung könne man einiges verhindern, so der SPD-Politiker. Beim Thema Gesichtserkennung zeigte er sich dagegen skeptisch. Schon allein aus Datenschutzgründen sei es durchaus berechtigt, diese Kameras abzulehnen, sagte der Städtetagspräsident, der auch Oberbürgermeister von Leipzig ist. Jung verwies darauf, dass viele Menschen keine gläsernen Bürger sein wollten, die mit Gesichtserkennung überall und zu jeder Zeit erkannt werden könnten, wie in China. Kiew. Nach dem russischen Angriff auf ein Einkaufszentrum in der Ukraine ist die Zahl der Toten auf mindestens 16 gestiegen. Mehr als 130 Menschen wurden nach Angaben der Behörde verletzt, unter ihnen 23 Kinder. Der ukrainische Präsident Selenskyj sprach von einem Terrorakt und verurteilte den Angriff als absolut zynisch und verabscheuungswürdig. Zunächst hatte eine Drohne das größte Einkaufszentrum von Selenskyjs Geburtsstadt Krivyj Rih getroffen. Eine halbe Stunde später, als bereits Rettungskräfte zum zerstörten Gebäude geeilt waren, folgte ein zweiter Drohnenangriff. Hürtgenwald. Bundeskanzler Merz ist aus dem Sommerurlaub zurück und reist zuerst in die Eifel. Am Nachmittag will sich der Kanzler im Waldbrandgebiet bei Hürtgenwald ein Bild von der Lage machen und sich bei den Einsatzkräften bedanken. Das Feuer dort hatte in der vergangenen Woche eine Fläche von 300 Hektar zerstört. Das entspricht mehr als 400 Fußballfeldern. Etwa 1800 Menschen mussten vorübergehend ihre Häuser verlassen. Es war der größte Waldbrand in der Geschichte von Nordrhein-Westfalen. Zum Sport. Die deutschen Springreiter haben bei der Weltmeisterschaft Gold in der Mannschaftswertung gewonnen. In Aachen siegte das Team um Markus Ening, Sophie Hinners, Daniel Deusser und Richard Vogel souverän mit nur 4,48 Fehlerpunkten. Es ist der erste Weltmeistertitel für die Springreiter seit 16 Jahren. Silber ging an Belgien, Bronze holte Großbritannien. Im Fußball hat die neue Bundesliga-Saison der Frauen begonnen. Der FC Bayern gewann das Auftaktspiel mit 4:1 bei Union Berlin. Mannheim. Bei den Männern hat am Abend die erste Runde des DFB-Pokals begonnen. Nach schweren Ausschreitungen beim Spiel Waldhof Mannheim gegen Kaiserslautern will der DFB die Vorfälle aufarbeiten. Die Partie stand dabei kurz vor dem Abbruch, weil immer wieder Feuerwerks- und Rauchkörper gezündet und Gegenstände aufs Feld geworfen wurden. Spieler beider Teams flüchteten in die Kabine, Anhänger von Mannheim stürmten das Spielfeld. Die Polizei setzte Reiterstaffeln und Hunde ein. 85 Menschen wurden nach offiziellen Angaben verletzt, unter ihnen mehr als 30 Polizisten. Nach einem angedrohten Abbruch konnte das Spiel doch wieder angepfiffen werden. Kaiserslautern gewann letztlich mit 1:0 nach Verlängerung und die weiteren Ergebnisse Rostock-Stuttgart 0:4, Münster-Karlsruhe 1:2 und Fünftligist St. Tönis hat gegen Eintracht Frankfurt mit 0:11 verloren. Das Wetter in Bayern. Am Morgen ist es im Norden Frankens meist nass und wolkig, sonst bleibt es heute wechselhaft mit einzelnen Schauern. Später ist es besonders im Süden auch länger sonnig. Es ist insgesamt kühler bei 17 bis 23 Grad. Morgen wird es wieder meist trocken und sonnig, genauso am Montag. Am Dienstag ziehen wieder Schauer oder Gewitter durchs Land. Höchstwerte 19 bis 25 Grad. Soweit die Nachrichten. Es ist gleich 5:05. Der Blick auf die Straßen. A3 Frankfurt Richtung Würzburg, zwischen Offenbach und Hanau, 4 Kilometer Stau. Soweit die Verkehrsübersicht.
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1: Es ist 8 Uhr. Guten Morgen. Die Nachrichten des Bayerischen Rundfunks mit Julia Cortis. Die Übersicht. Außenminister Wadefuhl ist in die Ukraine gereist. Städtetag fordert mehr Hitzeschutz. DFB kündigt Aufarbeitung des Pokalskandalspiels von Mannheim an. Und das Wetter in Bayern wechselhaft bei 17 bis 23 Grad. Kiew. Bundesaußenminister Wadefuhl ist in die Ukraine gereist. Wie das Auswärtige Amt mitteilte, findet der Besuch anlässlich des ukrainischen Unabhängigkeitstages am kommenden Montag statt. Wadefuhl will der Regierung des Landes über militärische Unterstützung sprechen. Gleich nach seiner Ankunft mit einem Sonderzug am Bahnhof von Kiew verurteilte der CDU-Politiker die zunehmenden russischen Drohnen- und Raketenangriffe auf Zivilisten. Gestern sind bei einem russischen Angriff auf ein Einkaufszentrum in der Stadt Kryvyi Rih mindestens 16 Menschen getötet worden. Zudem wurden laut Behörden mehr als 130 Personen verletzt, unter ihnen 23 Kinder. In der Nacht gab es zudem weitere russische Angriffe auf die ukrainische Hauptstadt Kiew und Saporischschja im Süden des Landes. Dabei seien mindestens 2 Menschen getötet und mehrere verletzt worden, teilten die Behörden mit. Osnabrück. Der Präsident des Deutschen Städtetages, Jung, plädiert für besseren Hitzeschutz. Ein Schritt seien weniger Straßen und Parkplätze. In der Neuen Osnabrücker Zeitung sagte der SPD-Politiker, jeder Baum sei ein Segen für eine Stadt. Er regt an, Verkehrsströme grundsätzlich neu zu denken, das Anwohnerparken auszuweiten, Anreize für Carsharing und Jobräder zu schaffen sowie den öffentlichen Nahverkehr zu verbessern. Beim Thema innere Sicherheit hält der Städtetag es für denkbar, die Videoüberwachung auszuweiten, allerdings ohne automatisierte Gesichtserkennung. Stockholm. Bei einem Angriff mit einem Schwert an einer schwedischen Schule ist ein Mensch ums Leben gekommen. Außerdem wurden 3 verletzt, 2 von ihnen schwer, teilte die Polizei in der Kleinstadt Fagasta mit. Der mutmaßliche Angreifer wurde angeschossen und festgenommen. Es handelt sich laut Polizei um einen 18-Jährigen. Zum Motiv ist bisher nichts bekannt. Düsseldorf. Viele Fähren auf dem Rhein können wieder fahren. Nachdem die Pegelstände wochenlang zu niedrig waren, führt Deutschlands wichtigster Fluss langsam etwas mehr Wasser. Trotzdem geben die Fährbetreiber in Nordrhein-Westfalen und Rheinland-Pfalz noch keine Entwarnung und fahren zum Teil mit Einschränkungen. Auf der Fähre in Bad Honnef, südlich von Bonn, können wegen des weiterhin recht niedrigen Pegelstandes zum Beispiel aktuell nur Autos, aber noch keine Wohnmobile oder Transporter den Rhein queren. Mannheim. Nach schweren Ausschreitungen beim DFB-Pokalspiel zwischen Waldhof Mannheim und Kaiserslautern will der DFB die Vorfälle aufarbeiten. Die Partie stand nach 90 Minuten bei 0:0, kurz vor dem Abbruch. Immer wieder wurden Feuerwerks- und Rauchkörper gezündet und Gegenstände aufs Feld geworfen. Als die Spieler beider Mannschaften vor Pyrofackeln in die Kabinen flüchteten und Mannheimer Fans den Platz stürmten, setzte die Polizei Reiterstaffeln und Hunde ein. 85 Menschen wurden nach offiziellen Angaben verletzt. Nach einem angedrohten Abbruch konnte das Spiel doch wieder angepfiffen werden. Kaiserslautern gewann letztlich mit 1:0 nach Verlängerung. Die weiteren Ergebnisse: Rostock-Stuttgart 0:4, Münster-Karlsruhe 1:2 und Fünftligist St. Tönis hat gegen Eintracht Frankfurt mit 0:11 verloren. Das Wetter in Bayern. Heute Vormittag ist über dem Norden Frankens meist bewölkt. Mit Regen, sonst wechselhaft, mal mit einzelnen Schauern, mal mit Sonne, vor allem im Süden. Höchstwerte 17 bis 23 Grad. In der Nacht klingen die letzten Schauer ab, bei Tiefstwerten zwischen 11 und 5 Grad. Morgen wird es wieder meist sonnig und trocken, genauso am Montag. Am Dienstag ziehen dann wieder Schauer oder Gewitter durch. Höchstwerte 19 bis 25 Grad. Soweit die Nachrichten. Es ist 7:58.
2: Einen schönen Gruß auf Bayerns Straßen. Hier ist der BR Schlager Verkehrsservice mit einer guten Meldung, nämlich mit keinen Meldungen. Normaler Verkehr auf den Fernstraßen in Bayern. Gute Fahrt. 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
2: Einen schönen guten Morgen rein in diesen Samstag, rein in dieses Wochenende. Ein Durchschnaufwochenende mit angenehmen Temperaturen. für die Natur gibt's endlich ein bisschen Wasser von oben. Und zwar nachhaltig, nicht nur so zwischendurch. Neu auf BR Schlager, Semino Rossi habe ich für Sie mit Wahnsinn oder Liebe, gute Laune und große Gefühle mit Anna-Karina Wojcik. Und dieses Gefühl und den Anfang macht Rockschlager aus 2015. Hier ist Matthias Reim. Schönen guten Morgen wünscht Tom Fiebig.

0: Die Expertin für große Gefühle auf BR-Schlager, Anna-Karina Wojcik. 8 Uhr und 15 Minuten.
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0: Auf geht's zur nächsten Kirchweih, heißt es in Bayern. Und der Bayerische Rundfunk veranstaltet sowohl im vergangenen Monat schon als auch jetzt im August noch die Kirchweih-Challenge auf 5 Kirchweihen in Bayern. Unter anderem heute das große Finale in Berg-Rheinfeld. Besucher spielen Wettbewerbe rund um Kirchweihbräuche und die punktbeste Kirchweih, die gewinnt ein Doppelkonzert der Bayern 3 Band gemeinsam mit der Bamberger Formation der Marsmännler. Also, wir drücken die Daumen und schauen, wer gewinnt. Beim Freiland-August im Fränkischen Freilandmuseum in Fladungen in Unterfranken, da können Sie an diesem Wochenende die Röner Fastnachtstradition erleben mit Spanmännern, mit Holzmasken und Vorführungen auch im Rhön-Museum. Das Künstlerkollektiv Rhön zeigt Holzbildhauerei und lädt ein zu Kreativaktionen. Es gibt Puppentheater für Kinder, Kabarett mit Christoph Maul, bekannt aus der Fastnacht aus Franken, ofenfrisches Gebäck und Kochen nach alten Rezepten. All das ist dort möglich beim Freiland August im Fränkischen Freilandmuseum Fladungen. Und sportlich wird es heute auch noch, zumindest in Bamberg. Dort findet nämlich das Fußball-Benefizturnier statt zwischen dem Sternstundenteam des Bayerischen Rundfunks und der traditionellen Elf des FC Eintracht Bamberg. Es spielen unter anderem namhafte Sportler wie Mats Hummels mit, Patrick Ovomoyela, Carsten Tata und Steffen Hamann, sowie auch Marek Mintal ist dabei, Thomas Zimmer, Peter Heyer und Alex Depptala. Viel Spaß.
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Das Lied von Lucy Jordan, Charlie Brunner und Simone, 8.23 Uhr. Unwetter und Dauerregen haben in Bayern für Einschränkungen gesorgt. Auf der Bahnstrecke München-Pasing-Kochel, da ist ein Baum auf die Gleise gestürzt. Laut Bahn war der Abschnitt zwischen Tutzing und Seeshaupt zwischenzeitlich gesperrt. Im Landkreis Traunstein, da sind mehrere Bäume auf Straßen gestürzt, wurden von der Feuerwehr aber beseitigt. Gleiches gilt für den Baum, der auf die Gleise der Bahnstrecke Hörpolding und Traunreuth gefallen ist. Und ein Blick noch nach Unterfranken, da gab es auf der A71 einen Aquaplaning-Unfall. Außerdem sind vereinzelt Keller und Unterführungen vollgelaufen. Gute Nachrichten dagegen aus dem Rheinland. Viele Fähren auf dem Rhein können wieder fahren. Nachdem die Pegelstände wochenlang zu niedrig waren, führt Deutschland

Kleine Zeitreise zurück ins Jahr 1964 mit Milli im BR-Schlager Samstag, im BR-Schlager Sommer. Gleich wird es 8:30 Uhr, 8:30, halb neun.

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1: 15 Grad und bedeckten Himmel haben wir aktuell in Unterfranken in Leidersbach. In Polling in Oberbayern ist es leicht bewölkt bei 14 Grad. In Leitershofen bei Augsburg, Schwaben fast wolkenlos 14 und Motschil in Oberfranken stark bewölkt bei 14 Grad. Ein Blick noch nach Dambach in Unterfranken bedeckt bei 15 Grad. Am Morgen bleibt es jetzt ganz im Norden von Franken noch nass und wolkig. Ansonsten heute wechselhaft mit einzelnen Schauern. Später aber besonders im Süden auch ein länger sonniger Samstag. Es ist insgesamt ein bisschen kühler mit 17 bis 23 Grad. Morgen wird es dann meist wieder trocken und sonnig, genauso wie auch der Montag. Am Dienstag ziehen wieder Schauer oder Gewitter durchs Land. Das alles bei 19 bis 25 Grad.
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0: Aktuell auf Platz 8 in der ARD-Schlagerhitparade Pia Sophie und ein Kuss ohne Liebe. In der dritten Woche ist sie dabei. 8.41 Uhr, kurz vor 8:45 Uhr. Unsere Expertin für Königliches, Annelie Malun, ist noch im Urlaub. Trotzdem gibt's bei uns auch heute ein bisschen royalen Tratsch und Klatsch, selbstverständlich. Und zwar kam dieser Woche mal wieder aus dem britischen Königshaus, beziehungsweise eigentlich nicht direkt aus dem Kern der Königsfamilie, sondern eher vom selbstgewählten Rand derselben. Der jüngere Königssohn Harry und seine Meghan haben ja vor insgesamt 6 Jahren inzwischen bewusst ihre Aufgaben als Mitglieder der Königsfamilie, als aktiv Arbeitende, aufgegeben, sind erst nach Kanada, dann in die USA gezogen. Und seitdem gilt ja das Verhältnis zur Familie und zu König Charles als mindestens angespannt, zur britischen Presse sowieso. Deshalb kam diese Woche gestern Abend da nochmal bestätigt, ganz überraschend, Harry und Meghan wollen mit den Kindern offenbar zurück in die Heimat nach Großbritannien. Das haben zumindest mehrere britische Medien einstimmig berichtet. Und da fragen wir mal nach bei unserer ARD-London-Korrespondentin Franziska Hoppen. Was genau, Franziska, berichten die Medien denn?
1: Ja, die Medien berichten hier einstimmig, dass Harry und Meghan noch in diesem Monat nach Großbritannien zurückziehen wollen, und zwar in eine private Residenz, die also nicht zum Königshaus gehört und wohl außerhalb Londons liegt. Und die beiden Kinder, Prinz Archie, der 7 ist, und Prinzessin Lilibet, die ist 5, die sollen wohl auch schon an einer britischen Schule angemeldet sein. Das neue Schuljahr beginnt nämlich im September. Und König Charles soll das Ganze am Sonntag erfahren haben, und William und Kate, die wüssten wohl auch schon Bescheid.
0: Also Harry und Meghan zurück nach Großbritannien. Was könnte der Grund dafür sein? Da wird ja sicher viel spekuliert.
1: Also richtig bekannt ist das noch nicht, aber ich vermute, dass es mehrere Gründe haben könnte. Prinz Harry hat ja weiterhin eine starke Verbindung zu Großbritannien, wo er sich für verschiedene Wohltätigkeitsprojekte engagiert, zum Beispiel die Invictus Games. Das ist ein Sportfest für verletzte oder versehrte Soldaten. Oder Wellchild zum Beispiel, das ist eine Organisation, die schwer kranke Kinder und ihre Familien unterstützt. Und auch das Verhältnis zu seinem Vater, das scheint Harry wichtig zu sein. Im Juli haben sich die beiden ja erstmals wieder seit längerer Zeit getroffen. Auch die Kinder konnten ihren Opa da wiedersehen. Und das ist hier von den Medien als eine Art vorsichtige Annäherung interpretiert worden.
0: Okay, und wie haben der König und die Königsfamilie die mögliche Rückkehr von Harry und Meghan so aufgenommen?
1: Ja, das lässt sich natürlich nur schwer beurteilen, weil die Königsfamilie ja wenig öffentlich über private Angelegenheiten spricht. Aber die Königshausexperten hier, die meinten, dass Charles die Rückkehr natürlich grundsätzlich freuen würde, auch weil er dann mehr Zeit mit seinen Enkelkindern verbringen kann. Was jetzt aber nicht heißt, dass alles wieder Friede, Freude, Eierkuchen ist. Als besonders schwierig gilt ja das Verhältnis zu Prinz William. Und dass Harry und Meghan auch wieder Working Royals werden, also aktive Mitglieder der Königsfamilie, das ist laut Medienberichten erstmal auch nicht vorgesehen.
0: Wenn wir uns nochmal vergegenwärtigen, warum sind die beiden 2020 damals eigentlich aus Großbritannien weg?
1: Also zum einen haben sich die beiden durch die Boulevardpresse hier massiv unter Druck gesetzt gefühlt. Meghan hat später auch kritisiert, dass sie sich vom Palast nicht ausreichend unterstützt gefühlt habe. Und gleichzeitig wollten Harry und Meghan auch einfach unabhängiger werden, persönlich und finanziell. Und ein Punkt, der jetzt auch noch eine Rolle spielen könnte, das ist die Sicherheitsfrage. Denn nach seinem Rückzug aus den royalen Pflichten hat Harry in Großbritannien nicht mehr automatisch denselben staatlich finanzierten Polizeischutz wie zuvor bekommen. Er ist auch juristisch dagegen vorgegangen, hat aber 2025 die Berufung verloren. Und deshalb stellt sich jetzt bei der Rückkehr mit der ganzen Familie natürlich die Frage, wie der Schutz von Harry, Meghan und den Kindern dann künftig geregelt werden soll.
0: Wie es weitergeht in London mit Harry und Meghan und den Kids und der königlichen Familie, auch darüber halten wir Sie natürlich weiterhin auf dem Laufenden. Vielen Dank, Franziska Hoppen aus dem ARD-Studio London.

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1: 9 Uhr. Die Nachrichten des Bayerischen Rundfunks mit Julia Kortis. Die Übersicht. Außenminister Wadephul ist in die Ukraine gereist. SPD beharrt auf weiblicher Steinmeier-Nachfolge. DFB kündigt Aufarbeitung des Pokalskandalspiels von Mannheim an. Und das Wetter wechselhaft bei 17 bis 23 Grad. Kiew. Bundesaußenminister Wadephul ist in die Ukraine gereist. Wie das Auswärtige Amt mitteilte, findet der Besuch anlässlich des ukrainischen Unabhängigkeitstags am kommenden Montag statt. Wadephul will mit der Regierung des Landes über militärische Unterstützung sprechen. Gleich nach seiner Ankunft mit einem Sonderzug am Bahnhof von Kiew verurteilte der CDU-Politiker die zunehmenden russischen Drohnen- und Raketenangriffe auf Zivilisten. Gestern sind bei einem russischen Angriff auf ein Einkaufszentrum in der Stadt Kryvyi Rih mindestens 16 Menschen getötet worden. Zudem wurden laut Behörden mehr als 130 Personen verletzt, unter ihnen 23 Kinder. In der Nacht gab es zudem weitere russische Angriffe auf die ukrainische Hauptstadt Kiew und Saporischschja im Süden des Landes. Dabei seien mindestens 2 Menschen getötet und mehrere verletzt worden, teilten die Behörden mit. Berlin. In der Diskussion über die Nachfolge von Bundespräsident Steinmeier besteht die SPD darauf, dass die Koalition eine Frau für das höchste Staatsamt nominiert. Es sei höchste Zeit dafür, sagte der parlamentarische Geschäftsführer der SPD-Bundestagsfraktion Wiese, der Augsburger Allgemeinen. Diese SPD-Haltung gelte weiterhin, betonte Wiese mit Blick auf Äußerungen von Unionsfraktionschef Thorsten Frey. Dieser hatte sich Anfang August dagegen ausgesprochen, vorab explizit nach einer Kandidatin zu suchen. Unterdessen stellte Freie Wählerchef Aiwanger in Aussicht, eine mögliche Kandidatur der bayerischen Landtagspräsidentin und CSU-Politikerin Aigner bei einer Nominierung zu unterstützen. Washington. Die Kurzvideoplattform TikTok zahlt in den USA 400 Millionen Dollar, um eine Klage des Justizministeriums beizulegen. Dabei geht es um den Datenschutz von Kindern und Jugendlichen. Die Behörden in den USA warfen TikTok und seinem chinesischen Mutterkonzern ByteDance vor, persönliche Daten von Nutzern unter 13 Jahren gesammelt zu haben, ohne die Zustimmung der Eltern einzuholen. Das Justizministerium stimmte dem Vergleich zu und verwies darauf, dass TikTok seine Datenschutzpraxis inzwischen geändert habe. Zum Sport. Die deutschen Springreiter haben bei der Weltmeisterschaft Gold in der Mannschaftswertung gewonnen. In Aachen siegte das Team um Markus Ening, Sophie Hinners, Daniel Deusser und Richard Vogel souverän mit nur 4,48 Fehlerpunkten. Es ist der erste Weltmeistertitel für die Springreiter seit 16 Jahren. Silber ging an Belgien, Bronze holte Großbritannien. Im Fußball hat die neue Bundesliga-Saison der Frauen begonnen. Der FC Bayern gewann das Auftaktspiel mit 4:1 bei Union Berlin. Mannheim. Bei den Männern hat am Abend die erste Runde des DFB-Pokals begonnen. Nach schweren Ausschreitungen beim Spiel Waldhof Mannheim gegen Kaiserslautern will der DFB die Vorfälle aufarbeiten. Die Partie stand dabei kurz vor dem Abbruch, weil immer wieder Feuerwerks- und Rauchkörper gezündet und Gegenstände aufs Feld geworfen wurden. Spieler beider Teams flüchteten in die Kabine, Anhänger von Mannheim stürmten das Spielfeld. Die Polizei setzte Reiterstaffeln und Hunde ein. 85 Menschen wurden nach offiziellen Angaben verletzt, unter ihnen mehr als 30 Polizisten. Nach einem angedrohten Abbruch konnte das Spiel doch wieder angepfiffen werden. Kaiserslautern gewann letztlich mit 1:0 nach Verlängerung. Die weiteren Ergebnisse: Rostock-Stuttgart 0:4, Münster-Karlsruhe 1:2 und Fünftligist St. Tönis hat gegen Eintracht Frankfurt mit 0:11 verloren. Das Wetter in Bayern. Heute Vormittag ist es über dem Norden Frankens meist bewölkt mit Regen, sonst wechselhaft, mal mit einzelnen Schauern, mal mit Sonne, vor allem im Süden. Höchstwerte 17 bis 23 Grad. In der Nacht klingen die letzten Schauer ab bei Tiefstwerten zwischen 11 und 5 Grad. Morgen wird es wieder meist sonnig und trocken, genauso am Montag. Am Dienstag ziehen dann wieder Schauer oder Gewitter durch. Höchstwerte 19 bis 25 Grad. Soweit die Nachrichten. Es ist 5 nach 9.
2: Hier ist der BR-Schlager Verkehrsservice mit der A8 München Richtung Salzburg zwischen Siegsdorf West und Traunstein Siegsdorf Ost. Ein Unfall, beide Spuren sind dort blockiert. Der Verkehr wird an der Unfallstelle vorbeigeführt. Aktuell haben wir Stau ab Grabenstedt. Kommen Sie gut und sicher an Ihr Ziel.
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2: Noch sind wir mitten in den Ferien, zumindest was Bayern angeht. Und die schönste Zeit im Jahr für uns Menschen ist oft nicht ganz so schön für die Tiere. Regelmäßig, und da kratzt man sich schon irgendwie am Kopf, laufen in der Urlaubszeit die Tierheime voll. Das Tierheim in Bayreuth zum Beispiel hat Alarm geschlagen. Es ist am Limit. Das schauen wir uns gleich genauer an, gemeinsam mit unserer Oberfranken-Reporterin Christina Kreuzer, hier im BR-Schlagersommer.

0: Garantiert nicht zum letzten Mal. Einmal ist immer das erste Mal. Club 3, 15 Minuten nach 9. Die Urlaubszeit, die Ferien, die schönste Zeit im Jahr, entwickelt sich für unsere Tierheime oft zur schwierigsten Zeit. Man glaubt es zwar nicht, aber tatsächlich laufen immer noch Tierheime zur Urlaubszeit über, weil Kleintiere vor dem Urlaub abgegeben oder sogar einfach so ausgesetzt werden. Unsere Reporterin Christina Kreuzer mit einem Beispiel aus Bayreuth in Oberfranken.
1: Das Tierheim Bayreuth hat noch nicht lange geöffnet und schon kommen die Ersten mit einer großen Box herein. Ausgelegt mit Handtüchern sitzt darin ein Kaninchen. Am Vorabend haben sie es gefunden.
2: In Bayreuth in der neuen Heimat bei dem Flux, das ist dieses Kinder- und Jugendtreff. Und der Hase ist so anscheinend halt ausgesetzt worden. Wir haben dann zu viert sozusagen den Hasen dann eingefangen, dann heute hergebracht.
1: So etwas kommt immer öfter vor, sagt Tierpfleger Max Schmidt. Für ihn heißt es jetzt erstmal Daten aufnehmen, so viele Infos wie möglich sammeln.
3: Das größte Problem ist halt, dass ich halt eigentlich nichts weiß. Das heißt, ich weiß nicht, wie alt er ist. Ich weiß nicht, ob er geimpft ist. Und gerade was bei Kaninchen auch so ein größeres Problem ist, ich weiß auch nicht, was dem gefüttert wurde. Also ich muss jetzt halt auf Spurensuche so ein bisschen noch mitgehen, zusammen natürlich mit Tierarzt. Das sind natürlich A, Kosten, B, dauert es natürlich auch lange. Und für ihn ist es natürlich auch stressiger.
1: Vorsichtig nimmt er das Kaninchen aus der Box. Untersucht es, bestimmt das Geschlecht. Es ist ein unkastriertes Männchen. Noch ein Besuch beim Tierarzt wird das in den kommenden Tagen ändern.
3: Beim männlichen Kaninchen ganz wichtig. Und eigentlich sollte es ja auch mit einem Partner zusammenleben. Aber dadurch, dass er unkastriert ist, ist das halt sehr schwer.
1: Doch das größte Problem aktuell, es gibt keinen richtigen Platz mehr für den Kleinen. Die Gehege sind alle besetzt. Hinter Glasscheiben sind beispielsweise das graubraune Zwergkaninchen Lauser, Cooper mit seinen braunen Schlappohren oder die erst wenige Wochen alte Edda mit ihren blauen Augen. Sie alle wurden in den letzten Wochen gefunden. Nach ihnen gesucht hat bisher niemand.
3: Gerade zur Zeit ist es schon sehr viel geworden, vor allem Katzen und Kleintiere eben noch mit. Also gerade bei den Kaninchen, deswegen muss das letzte leider auch im Käfig sitzen, sind wir halt voll, mehr als vorher eigentlich schon.
1: Das liegt auch an der Urlaubszeit, nicht nur in Bayreuth. Auf Nachfrage heißt es seitens des Bayerischen Landesverbandes des Deutschen Tierschutzbundes, dass durch die Ferien überall die Abgaben verstärkt sind und zeitgleich die Vermittlungen zurückgehen. Allerdings ist die aktuelle Situation schon zum Dauerzustand geworden, nicht nur bei den Kaninchen. Die Vogelvolieren sind mit Kanarienvögeln und Wellensittichen gefüllt. Erfahrungsgemäß wird von 5 gefundenen Vögeln einer wieder abgeholt.
3: Die gefunden werden, haben es geschafft. Aber ich weiß nicht, wie viele es gar nicht erst geschafft haben. Viele lassen sich erst fangen, wenn die sehr entkräftigt sind und halt sehr geschwächt sind. Auch wenn ich ein Kaninchen im Wald aussetze, das überlebt er nicht.
1: Täglich kommt außerdem mindestens eine neue Katze dazu. Oft sind es freilaufende Tiere. Durch das Infektionsrisiko ist die Quarantänestation voll. Max Schmidt und das Team des Tierheims machen aber weiter und geben auch die Hoffnung nicht auf, dass ihr Neuzugang bald wieder ein richtiges Zuhause hat.
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0: erste Kirchweih in Bayern. Die Covertruppe, die ist bei den Spielen vor Ort, die meisten Punkte macht, gewinnt ein Konzert mit der Bayern 3 Band gemeinsam mit der Volksmusik Mash-up Band, wie sie sich nennt, aus Bamberg, die Marsmännler. Also es lohnt sich tatsächlich. Die Kirchweih-Challenge ist in ganz Bayern unterwegs, kommt auf die Kirchweihen, hat witzige, schwierige, herausfordernde Aufgaben dabei zu lösen. Natürlich nur mit viel Zusammenhalt und Team Spirit im Ort. Ohne die geht's nicht. Aktuell liegt Rieden in der Oberpfalz auf Platz 1 mit 413 von 500 möglichen Punkten. Jürgen aus Berg-Rheinfeld, wo am Samstag das Finale steigt, also heute, der zieht echt den Hut.
1: Ich bin begeistert von den Kirchweihleuten. Überhaupt nicht nervös, selbstbewusst, frech. Das würde ich mir wünschen von den Berg-Rheinfeldern.
0: Aber die Berg-Rheinfelder haben sich bestens strategisch vorbereitet.
1: Wir haben schon zwei Spione unterwegs gehabt in Oettingen und in Winsbach und die haben schon gut berichtet. Ich habe mir abgeschaut, dass man Begeisterung braucht, dass man dran glauben muss, dass es möglich ist. Aber jetzt, Rieden hat vorgelegt, wird schwierig. Unser Komitee schläft schlecht.
0: Tja, so eine Anspannung kann einem auch wirklich den Schlaf rauben. Es bleibt spannend. Holt sich Berg-Rheinfeld in Unterfranken doch noch den Sieg oder bleibt Rieden in der Oberpfalz vorn? Am Sonntagmorgen entscheidet es sich um 17 Uhr auf der Bercher Kern in Unterfranken. Wir sind echt gespannt.
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Neu auf BR Schlager, Philipp Kohl, ein neues Blau, aktuell auf Platz 7 in der ARD Schlager-Hitparade. In der dritten Woche ist er dabei. Damit ist es 9:30 Uhr, halb 10.

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1: Wir schauen nach Schwaben, nach Herbertshofen. Leicht bewölkt ist es dort bei 16 Grad. In Berchtesgaden wolkig 17. In Graben in Schwaben wolkig 15 Grad. Spalt in Mittelfranken stark bewölkt 16. Und dann noch ein Blick nach Oberfranken, nach Eichenstrut, den südlichen Landkreis Bayreuth stark bewölkt 14 Grad. Und Bleistein im Landkreis Neustadt an der Waldnaab in der Oberpfalz stark bewölkt bei 11 Grad. Im Norden von Franken beginnt der Samstag noch etwas nass und wolkig. Ansonsten wechselhaft, einzelne Schauer ziehen durch. Später aber vor allem im Süden wird es auch länger sonnig werden. Insgesamt ein bisschen kühler als in den letzten Tagen, 17 bis 23 Grad. Morgen am Sonntag meist wieder trocken und sonnig. Genauso wie der Montag in die neue Woche starten wird. In die letzte Augustwoche dann am Dienstag ziehen wieder Schauer oder Gewitter durchs Land. Höchstwerte 19 bis 25 Grad.
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0: Aniperka und Fiesta del Sol im BR-Schlager Sommer und im BR-Schlager Samstag. Und weil heute Samstag ist, dann ist auch klar, in Bamberg ist mehr oder weniger die fünfte Jahreszeit angebrochen, denn seit Donnerstag gibt's ja in Bamberg die legendäre Sandkerwa. Der Höhepunkt ist morgen, das Fischerstechen auf der Regnitz zum Festende am Sonntag. Und Benny Hirdiner ist der amtierende Titelverteidiger und er steht auch schon in den Startlöchern. Benny, wie bereiten Sie sich auf den morgigen Tag vor?
1: Ich habe das ja, also in der Regel trainiere ich nicht. Ich mache meine 4 Fischerstechen im Jahr und die reichen in der Regel.
0: Sie sind ja ein erfahrener Fischerstecher, machen das seit 20 Jahren. Mit 18 sind Sie über die Feuerwehr Nürnberg-Worzeldorf zum Fischerstechen gekommen. Seitdem haben Sie viele Wettkämpfe auch mitgemacht und auch gewonnen. Aber bei der Sandkerwa machen Sie jetzt erst zum dritten Mal mit und das als Titelverteidiger 2025. Was ist Ihr Ziel?
1: Natürlich ist der Anspruch immer die Titelverteidigung. Man muss auch dazu noch mal kurz sagen, ich bin ja der erste Nürnberger von den Bengertsratzen, der in Bamberg in 75 Jahren gewonnen hat. Und da ist natürlich mein Anspruch schon da, natürlich wieder zu gewinnen.
0: So, ein Nürnberger gewinnt in Bamberg. Da haben die Lokalmatadoren natürlich durchaus was dagegen. Aber man kennt sich, man mag sich. Jetzt ist das Wetter ja nicht mehr ganz so heiß. Vielleicht regnet sogar auch morgen ein bisschen. Wie sieht's denn aus mit dem Fischerstechen in der wunderschönen Altstadt von Bamberg auf der Regnitz?
1: Also beim Regen findet Stechen in der Regel überhaupt nicht statt, weil einfach dann alles nass ist. Also da ist die Verletzungsgefahr, dass man unkontrolliert wegrutscht, viel zu groß. Und natürlich der Wellengang im Gewässer spielt immer eine Rolle, weil das muss man natürlich alles mit ausgleichen. Und wenn es zu warm ist, ist es natürlich auch sehr anstrengend. Also ich glaube, jetzt haben wir so um die 20 Grad rum jetzt am Sonntag. Das ist eigentlich eine recht gute Temperatur.
0: Dann drücken wir Ihnen die Daumen auf einen erneuten Sieg beim Fischerstechen bei der Sandkerwa in Bamberg. Und natürlich feuert auch die Familie am Sonntag mit an. Der Aufmarsch zum 72. Fischerstechen geht von der Steinertstraße über den Markusplatz, Kapuzinerstraße bis zur oberen Sandstraße, Sandbad zum Regnitzufer. Und um 15 Uhr startet dann morgen das 72. Fischerstechen auf der Regnitz. Wir wünschen gutes Wetter, viel Spaß, möglichst keine Verletzungen und allen viel Erfolg.
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1: Es ist 10 Uhr. Die Nachrichten des Bayerischen Rundfunks mit Julia Kortis. Die Übersicht. Außenminister Wadefohl ist in die Ukraine gereist. Städtetag fordert mehr Hitzeschutz. USA und Kanada erzielen keine Einigung im Handelsstreit. Das Wetter in Bayern wechselhaft bei 17 bis 23 Grad. Kiew. Bundesaußenminister Wadefohl ist überraschend in der ukrainischen Hauptstadt eingetroffen. Aus Sicherheitsgründen werden solche Reisen vorab nicht angekündigt. Dort wird er unter anderem mit Vertretern der Regierung über militärische Unterstützung für das Land sprechen. Die täglichen Bilder der Zerstörung durch russische Angriffe dürften niemanden kalt lassen, so der Außenminister. Ihm sei es ein persönliches Anliegen, sich selbst ein Bild vor Ort zu machen. Wenige Tage vor dem 35. Unabhängigkeitstag der Ukraine am kommenden Montag. Gestern wurde ein Einkaufszentrum in der ukrainischen Stadt Krivyi Rih von einer russischen Drohne getroffen. Eine halbe Stunde später, als bereits Rettungskräfte zum zerstörten Gebäude geeilt waren, folgte ein zweiter Drohnenangriff. Mindestens 16 Menschen sind dabei ums Leben gekommen. Mehr als 130 Menschen wurden nach Angaben der Behörden verletzt, unter ihnen 23 Kinder. Osnabrück. Der Präsident des Deutschen Städtetages Jung plädiert für besseren Hitzeschutz. Ein Schritt seien weniger Straßen und Parkplätze. In der neuen Osnabrücker Zeitung sagte der SPD-Politiker, jeder Baum sei ein Segen für eine Stadt. Er regt an, Verkehrsströme grundsätzlich neu zu denken, das Anwohnerparken auszuweiten, Anreize für Carsharing und Jobräder zu schaffen sowie den öffentlichen Nahverkehr zu verbessern. Beim Thema innere Sicherheit hält der Städtetag es für denkbar, die Videoüberwachung auszuweiten, allerdings ohne automatisierte Gesichtserkennung. Washington. Die USA und das Nachbarland Kanada haben keine Einigung in ihrem Handelsstreit erzielen können. Kanadas Premierminister Carney teilte in der Nacht mit, die Verhandlungen mit den USA seien ausgesetzt. Kurzfristigen Änderungen der Bedingungen, die von den USA vorgeschlagen wurden, seien unfair und wirtschaftlich nicht tragfähig gewesen. Der US-Handelsbeauftragte Greer bestätigte das Scheitern der Verhandlungen und gab Kanada die Schuld. Die US-Regierung kündigte daraufhin Strafzölle in Höhe von 50% auf bestimmte Importe aus dem Nachbarland an, die bereits in der Nacht in Kraft getreten sind. Im Juli hatten die USA angekündigt, dass Waren wie Wein, Hockeyschläger, Möbel sowie Milchprodukte von den hohen Zöllen betroffen sein sollen. Kanada werde die neuen Zölle erwidern, erklärte Premierminister Carney. Hürtgenwald. Bundeskanzler Merz ist aus dem Sommerurlaub zurück und reist zuerst in die Eifel. Am Nachmittag will sich der Kanzler im Waldbrandgebiet bei Hürtgenwald ein Bild von der Lage machen und sich bei den Einsatzkräften bedanken. Das Feuer dort hatte in der vergangenen Woche eine Fläche von 300 Hektar zerstört. Das entspricht mehr als 400 Fußballfeldern. Etwa 1800 Menschen mussten vorübergehend ihre Häuser verlassen. Es war der größte Waldbrand in der Geschichte von Nordrhein-Westfalen. Friedrichshafen. Die Stadt am Bodensee hat Einwohner und Besucher dazu aufgerufen, zu melden, wenn sie einen Gestank bemerken. Im offiziellen Erfassungsbogen der Stadt können Beschreibungen wie ranzig, süß, Gülle oder chemisch ausgewählt werden. Die Hinweise tragen Gutachter dann zusammen. Im Osten von Friedrichshafen stinkt es immer wieder gewaltig. Messungen brachten aber bisher keinen Hinweis auf die Ursache. Die beliebte Hafenpromenade ist von der Geruchsbelastung nicht betroffen. Das Wetter in Bayern. Heute Vormittag ist es über dem Norden Frankens meist bewölkt, mit Regen, sonst wechselhaft. Mal mit einzelnen Schauern, mal mit Sonne, vor allem im Süden. Höchstwerte 17 bis 23 Grad. In der Nacht klingen die letzten Schauer ab, bei Tiefstwerten zwischen 11 und 5 Grad. Morgen wird es wieder meist sonnig und trocken, genauso am Montag. Am Dienstag ziehen wieder Schauer oder Gewitter durch, Höchstwerte 19 bis 25 Grad. Soweit die Nachrichten. Es ist 5 nach 10.
2: Und hier ist BR Schlager, der Verkehrsservice mit der A3 Linz Richtung Passau zwischen Neuhaus am Inn und Passau Süd, 3 Kilometer Stau. Die A9 Nürnberg Richtung Berlin, zwischen Münchberg Nord und Hof West ein Unfall auf der rechten Spur. Und die B20 Berchtesgaden Richtung Burghausen, in Höhe Burghausen ein Unfall. Wo es geht, gute und sichere Fahrt.
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2: Und obwohl wir gerade so ein bisschen ein Durchschnaufwochenende erleben, mit etwas abgekühlten Temperaturen, mit ausreichend Regen für die Natur. Wer keinen eigenen Garten oder Swimmingpool besitzt, kann sich die Abkühlung im Sommer aber auch auf den Balkon holen. Das ist die gute Nachricht. Damit das Badevergnügen im 3., 4., 5. Stock aber nicht in einem Desaster endet, muss einiges beachtet werden. Wir sprechen gleich mit Merlin Rieger aus unserer ARD-Verbraucherredaktion übers Planschen auf dem Balkon.

0: Tanjala Schimbeer Schlagersommer, 16 Minuten nach 10 ist es. Es soll ja noch mal wärmer werden in der kommenden Woche und da freuen sich die Kinder umso mehr, wenn es auf dem Balkon ein kleines Planschbecken gibt, wenn man schon keinen eigenen Garten hat zum Beispiel oder gar einen eigenen Pool. Und wegen der großen vergangenen Hitze überlegen ja schon einige, ob es sich nicht lohnt, für den kommenden Sommer einen solchen Mini-Pool auf dem Balkon anzuschaffen. Die Nachbarn freut das dagegen oft weniger. Wer in der Hitze Abkühlung in einem Mini-Pool sucht, sollte sich schon informieren, bevor er so ein Planschbecken auf dem Balkon aufstellt. Merlin Rieger aus unserer Verbraucherredaktion, worauf kommt es denn beim Planschen auf dem Balkon an?
1: Oft wird das Gewicht des Wassers komplett unterschätzt. So ein volles Planschbecken kann ja flott um die 200 Kilo wiegen. Aber es kommt auch nicht nur auf das Gesamtgewicht an. Bei der Statik eines Balkons spielt es auch eine Rolle, wie groß die Fläche ist, auf der das Gewicht steht und auch wo genau es auf dem Balkon steht. Dazu gibt es sogar extra eine DIN-Norm, die entsprechende Vorgaben für die Statik macht. Gerade für Dachterrassen ist das spannend. Da gilt nämlich das Gleiche. Und weil dort mehr Platz ist, kommt vielleicht schneller ein größeres Planschbecken zum Einsatz und damit dann auch mehr Gewicht. Deshalb immer vorher abklären, welche Belastung der konkrete Balkon oder die Dachterrasse aushält, am besten über den Vermieter oder die Hausverwaltung. Manchmal lohnt sich auch ein Blick in den Mietvertrag oder die Hausordnung. Ist ein Planschbecken da ausdrücklich verboten, gilt das unabhängig davon, ob der Balkon eigentlich statisch dafür geeignet wäre.
0: So, und wenn die Statik mal geklärt ist und das Becken steht, was kann noch für so Ärger sorgen?
1: Vor allem die Nachbarn. Planschen, Toben und Kinderlärm gehören zum Sommer ja eigentlich dazu. Trotzdem sollten die üblichen Ruhezeiten im Blick behalten werden. Die unterscheiden sich ja je nach Bundesland und je nach Hausordnung. Beim Wasser wird es noch wichtiger. Spritzwasser darf nämlich nicht einfach auf dem Balkon darunter laufen. Und wenn das Becken überläuft oder Wasser dauerhaft auf dem Balkon steht, kann das auch für das Gebäude zum Problem werden. Balkone haben deshalb normalerweise ein Gefälle und eine Entwässerung. Der Ablauf sollte frei bleiben, damit sich dort kein Wasser staut. Denn wenn Feuchtigkeit dauerhaft stehen bleibt, kann sie irgendwann in die Bausubstanz eindringen. Deshalb sollte das Becken außerdem auf einer ebenen, stabilen Fläche stehen und nicht direkt an der Brüstung.
0: Okay, und jetzt gehen wir mal davon aus, der Balkon hält also unser Planschbecken aus. Das Becken steht sicher, die Kinder hatten ihren Spaß, die Nachbarn sind auch nicht genervt. Wohin dann nach dem Baden mit den 200 Litern Wasser, wenn das Becken wieder weg soll und verpackt werden soll?
1: Auf keinen Fall einfach über die Brüstung kippen. Das Wasser kann darunterliegende Balkone treffen oder sogar ins Mauerwerk laufen. Selbst im Garten sollte Poolwasser nicht einfach versickern, vor allem wenn Chlor oder andere Chemikalien drin sind. Das kann Pflanzen und sogar das Grundwasser belasten. Wer das einfach versickern lässt, kann dafür je nach Fall ein Bußgeld riskieren. Besser ist es, das Wasser kontrolliert abzulassen, zum Beispiel über Dusche oder Badewanne. Ist natürlich mehr Aufwand, dann immer mit dem Eimer hin und her zu laufen. Das kann aber einen teuren Wasserschaden verhindern. Falls trotzdem einer entsteht. Die private Haftpflichtversicherung kann für die Schäden bei Nachbarn oder beim Vermieter zuständig sein. Ob und in welchem Umfang eine Versicherung zahlt, hängt vom jeweiligen Vertrag ab.
0: Danke, Merlin Rieger aus der ARD-Verbraucherredaktion. Also besser vorher schlau machen, damit das Planschen auf dem Balkon auch für alle eine Freude ist.
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0: Wasser in den Einfahrbahnhof des Rangierbahnhofs. Und mit ein bisschen Glück können Sie den Ablaufbetrieb beobachten, bei dem einzelne Wagen durch Ausnutzung der Schwerkraft auf die verschiedenen Richtungsgleise verteilt werden. Das ist ziemlich spannend. Nach einer solchen Fahrt durch das Bahnbetriebswerk, in dem die Güterlokomotiven gewartet werden, erreicht man dann den Ausfahrbahnhof. Und von dort geht's dann weiter über eine Verbindungskurve vorbei an der Müllverbrennungsanlage, auch interessant, vielleicht optisch, und dem Heizkraftwerk durch den ehemaligen Hauptgüterbahnhof bis Fürth Hauptbahnhof. Und mit einem Richtungswechsel fährt der Sonderzug dann am Großmarkt und der Hohen Martha vorbei zurück zum Rangierbahnhof. Also, dabei gibt es eine tolle Reiseleitung, kompetent, die Ihnen während der Fahrt alles Wissenswerte zur Strecke erzählt und auch den durchfahrenden Bahnhöfen. Unsere Bier- und Speisewagen-Empfehlung lautet, dass fürs leibliche Wohl wirklich gesorgt ist. Ich weiß das aus eigener Erfahrung und da sind auch Menschen am Werk, die das sehr, sehr ernst nehmen und mit Herzblut machen. Die Minibar ist im Zug unterwegs und serviert auch kleine Snacks und Getränke am Platz. Und die gute Nachricht, es gibt kurzfristig noch Fahrkarten für diese Stadtrundfahrten heute. Es gibt einen Zug, der abfährt um 12.15 Uhr am Nürnberger Hauptbahnhof am Gleis 14. Für die Abfahrt 12.15 Uhr können Sie da also Tickets kaufen oder um 15.15 Uhr auf Gleis 13. Ich wünsche Ihnen dabei schon mal viel, viel Spaß.
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0: Aktuell ist sie mit Du hast mich tausendmal belogen, dem Rekord Mix 2026 auf Platz 6 der ARD Schlager-Hitparade, kann aber nicht mehr gewählt werden. Dazu ist sie jetzt zu lang dabei, Andrea Berg. Aber vielleicht können Sie ja demnächst für diesen Titel stimmen. Neu auf BR Schlager. Das kann uns keiner nehmen.
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0: Kurz nach 11:30, wir schauen aufs Wetter in Bayern. Leichten Regen haben wir aktuell in Nürnberg bei 14 Grad, bei 13 Grad in Großwalbu im Landkreis Coburg. In Bürgstadt in Unterfranken stark bewölkt 18, in Pleistein in der Oberpfalz ebenfalls stark bewölkt und 13 Grad. Dann schauen wir nach Oberbayern, Steingaden stark bewölkt 15 und Wertingen in Dillingen, Landkreis Dillingen an der Donau, stark bewölkt bei 17 Grad. Im Norden Frankens viele Wolken und teils Regen, ansonsten mal einzelne Schauer, mal Sonne, vor allem im Süden mehr Sonne, Höchstwerte 17 bis 23 Grad. In der kommenden Nacht klingen die letzten Schauer dann ab mit Tiefstwerten zwischen 11 und 5 Grad. Morgen am Sonntag meist sonnig und trocken, genauso wie wir am Montag in die neue Woche starten. Am Dienstag ziehen dann wieder Schauer oder Gewitter durch, das alles bei 19 bis 25 Grad.
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1: Die Mountain Crew und Amsterdam, das macht doch Laune. 10.43 Uhr im BR Schlagersommer am Samstag, kurz vor 11:15 Uhr. Ja, die Welt des Sports. Und da gibt's Dinge, die sind bekannt und weniger bekannt. Populär sind sie aber alle, die Sportarten. Und selbst welche, die bei uns vielleicht gar nicht so auf dem Zettel stehen. Wenn morgen und heute, vor allem heute in Finnland, die Europameisterschaft der Frauen gestartet ist im American Football, dann steht auch eine Frau aus Bayern mit auf dem Feld, aus Bayreuth, um genau zu sein. 22 Jahre alt, Lena Brenner. Sie spielt in der deutschen Nationalmannschaft im American Football. Sie ist Spezialistin für die Verteidigung und hat erst vor einigen Jahren mit diesem doch recht körperbetonten Ballsport begonnen.
2: Ich kannte Football vorher überhaupt nicht. Ich habe dann relativ schnell gemerkt, dass mir dieser Kontakt einfach super liegt. Habe auch gegen Jungs gleich getackelt und ich bin aufgestanden nach meinem ersten Tackle und dachte mir, okay, das mache ich jetzt also für den Rest meines Lebens. Und hier bin ich.
3: Lena Brenner hat erst vor 3 Jahren mit American Football begonnen, bei den Erlangen Rebels. Offensichtlich eine gute Entscheidung, denn bereits ein halbes Jahr später wurde sie in die Nationalmannschaft aufgenommen. Seit dem Jahr 2010 mischt Deutschlands Frauenteam auf internationaler Bühne mit. Die beste Platzierung bisher war eine Bronzemedaille. Für Lena Brenner ist es die erste EM. Kick-off für den ersten Auftritt der Deutschen ist um 18 Uhr.
1: Anja Bischoff über Lena Brenner. Heute bei den American Football Europameisterschaften am Start der Frauen. Und zwar in Finnland. Und wir drücken natürlich ihr und der deutschen Nationalmannschaft kräftig die Daumen.
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1: Es ist 11 Uhr. Die Nachrichten des Bayerischen Rundfunks mit Julia Kortis. Die Übersicht. Wadefuhl sagt der Ukraine in Kiew weitere Unterstützung zu. Hubich will Schutz queerer Menschen ins Grundgesetz aufnehmen. Rheinfähren können nach Niedrigwasser wieder fahren. Das Wetter in Bayern wechselhaft bei 17 bis 23 Grad. Kiew. Bundesaußenminister Wadefuhl ist zu Gesprächen in die Ukraine gereist. Nach seiner Ankunft in der Hauptstadt Kiew sagte er dem Land weitere Unterstützung im Abwehrkampf gegen Russland zu. Wörtlich sagte Wadefuhl: Wir stehen an der Seite der Ukraine. Sie wird diese militärische Auseinandersetzung gewinnen. Moskau warf er die gezielte Zerstörung der Energieinfrastruktur und so wörtlich den wahllosen Mord an Zivilisten vor. Nach dem russischen Drohnenangriff auf ein Einkaufszentrum in der südostukrainischen Großstadt Kryvyi Rih gestern ist die Zahl der Toten auf mindestens 16 gestiegen. 9 Menschen werden laut ukrainischem Zivilschutz noch vermisst, darunter 2 Kinder. Berlin. In der Diskussion über die Nachfolge von Bundespräsident Steinmeier besteht die SPD darauf, dass die Koalition eine Frau für das höchste Staatsamt nominiert. Es sei höchste Zeit dafür, sagte der parlamentarische Geschäftsführer der SPD-Bundestagsfraktion Wiese, der Augsburger Allgemeinen. Diese SPD-Haltung gelte weiterhin, betonte Wiese mit Blick auf Äußerungen von Unionsfraktionschef Thorsten Frey. Dieser hatte sich Anfang August dagegen ausgesprochen, vorab explizit nach einer Kandidatin zu suchen. Unterdessen stellte Freie Wählerchef Aiwanger in Aussicht, eine mögliche Kandidatur der bayerischen Landtagspräsidentin und CSU-Politikerin Aigner bei einer Nominierung zu unterstützen. Berlin. Bundesjustizministerin Hubich will den Schutz queerer Menschen ins Grundgesetz aufnehmen. Artikel 3 Absatz 3 verbietet unter anderem bereits die Diskriminierung von Menschen aufgrund ihres Geschlechts, ihrer Abstammung, Sprache, Herkunft, Religion oder politischen Anschauung. Die SPD-Ministerin sagte der Rheinischen Post, es sei nur logisch, dort auch eine Ungleichbehandlung aufgrund der sexuellen Identität zu verbieten. Sie will nach eigenen Angaben dazu in der Regierung Gespräche führen. In Teilen der Union gibt es Vorbehalte gegen eine entsprechende Grundgesetzänderung. Washington. Die USA und das Nachbarland Kanada haben keine Einigung in ihrem Handelsstreit erzielen können. Kanadas Premierminister Carney teilte in der Nacht mit, die Verhandlungen mit den USA seien ausgesetzt. Kurzfristige Änderungen der Bedingungen, die von den USA vorgeschlagen wurden, seien unfair und wirtschaftlich nicht tragfähig gewesen. Der US-Handelsbeauftragte Greer bestätigte das Scheitern der Verhandlungen und gab Kanada die Schuld. Die US-Regierung kündigte daraufhin Strafzölle in Höhe von 50% auf bestimmte Importe aus dem Nachbarland an, die bereits in der Nacht in Kraft getreten sind. Im Juli hatten die USA angekündigt, dass Waren wie Wein, Hockeyschläger, Möbel sowie Milchprodukte von den hohen Zöllen betroffen sein sollen. Kanada werde die neuen Zölle erwidern, erklärte Premierminister Carney. Düsseldorf. Viele Fähren auf dem Rhein können wieder fahren. Nachdem die Pegelstände wochenlang zu niedrig waren, führt Deutschlands wichtigster Fluss langsam etwas mehr Wasser. Trotzdem geben die Fährbetreiber in Nordrhein-Westfalen und Rheinland-Pfalz noch keine Entwarnung und fahren zum Teil mit Einschränkungen. Auf der Fähre in Bad Honnef südlich von Bonn können wegen des weiterhin recht niedrigen Pegelstandes zum Beispiel aktuell nur Autos, aber noch keine Wohnmobile oder Transporter den Rhein queren. Das Wetter in Bayern. Heute Vormittag ist es über dem Norden Frankens meist bewölkt, mit Regen sonst wechselhaft, mal mit einzelnen Schauern, mal mit Sonne, vor allem im Süden, Höchstwerte 17 bis 23 Grad. Morgen wird's wieder meist sonnig und trocken, genauso am Montag. Am Dienstag ziehen dann Schauer oder Gewitter durch, Höchstwerte 19 bis 25 Grad. Soweit die Nachrichten, gleich 5 nach 11.
2: Und hier ist BR Schlager, der Verkehrsservice mit der A7 Füssen Richtung Ulm zwischen Altenstadt an der Iller und dem Dreieck Hittistetten, Baustelle 13 Kilometer Stau. Dann die A7 Fulda Richtung Würzburg zwischen dem Fuldaer Dreieck und Bad Brückenau-Wildflecken 12 Kilometer. Und die A8 München Richtung Salzburg zwischen Neukirchen und Schwarzbach 9 Kilometer stockender Verkehr. Wo es geht, kommen Sie gut und sicher an Ihr Ziel.
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2: So, auf in die letzte Stunde dieses Vormittags, bevor wir dann nochmal die ARD-Schlager-Hitparade in einer Stunde für Sie Revue passieren lassen. Wir starten mit den größten Schlagerstars, die es in Deutschland gibt, mit Helene Fischer. Die Schlagerpiloten sind wieder gestartet, Schuld war nur der Limoncello. Und wir starten mit dem Klassiker Blondes Wunder. Hier ist Bernhard Brink.

0: Helene Fischer im BR Schlagersommer am Samstag, 16 Minuten nach 11. Und wir steigen jetzt gemeinsam aufs Brett. Ja, das Kalifornien mit seinen Küsten, der Hotspot ist für Surferinnen und Surfer aus aller Welt, das ist hinreichend bekannt. Nicht so bekannt ist, dass man auch in New York surfen kann. Far Rockaway ist der einzige echte Surfstrand allerdings, eine U-Bahn-Stunde von Manhattan entfernt. Aber die Kinder aus der eigenen Nachbarschaft, die standen jahrzehntelang eben nicht auf dem Wasser. Sie und ihre Eltern hatten fast nie das Geld dazu. Das Larubeya Collective, 2018 gegründet, hat das geändert. Die Organisation richtet für Kinder Surfkurse aus. Die richten sich vor allem an afro- und lateinamerikanische Kinder aus Far Rockaway, diesem Viertel, das eben direkt am Wasser liegt, aber historisch kaum Zugang zum Wasser hatte. Das Kollektiv ist ständig gewachsen. Heute stehen über 70 Freiwillige dahinter, die kostenlosen Surfunterricht, Schwimmunterricht anbieten. 95% der Teilnehmerinnen und Teilnehmer bleiben auch dabei. Ein Teil kommt später zurück und wird selber Mentor und gibt dann kostenlosen Surfunterricht für New Yorks benachteiligte Kinder.
1: Farmata steht bis zur Brust im Wasser. Mit ihren Armen macht sie kreisende Bewegungen. Sie zeigt ihrem Schüler Emmanuel, wie er sich und sein Surfbrett darauf sitzend drehen kann, ohne das Gleichgewicht zu verlieren. Wir versuchen, den Punkt zu finden, der sich am besten anfühlt, mit genug Kontrolle und Stabilität. Auch Farmata hat das Surfen hier am Rockaway Beach gelernt. Sie gehörte zu den ersten Schülerinnen, die kostenlosen Unterricht bekamen. Aus einem Hobby ist ihre Leidenschaft geworden. Heute ist Farmata selbst Lehrerin und Mentorin für die Kids.
2: Being by water, seeing blue.
1: Am Wasser zu sein, das Blau zu sehen, das ist heilsam. Wir haben natürlich auch viel Spaß, aber was wir eigentlich tun, ist Kinder zu heilen, die sonst nicht diese Möglichkeit hätten. In Rockaway Beach, ganz am Rand von New York City, wachsen Kinder und Jugendliche oft in sozial schwachen Verhältnissen auf. Für teuren Surfunterricht fehlt vielen das Geld. Besonders Schwarze und Latinos sind im Nachteil. Aiden wollte das ändern. Im Jahr 2018 hat er das Kollektiv Larubeya gegründet. In der Heimat von Aiden, der aus Belize stammt, bedeutet Larubeya übersetzt am Strand. Meine Tochter war damals 10 und wollte surfen lernen, was für uns zu teuer war. Also habe ich als Teil der Gemeinschaft hier Leute gefunden, die kostenlos unterrichten. Das war der Start unserer Initiative, um Kindern den Zugang zu ermöglichen. Inzwischen gibt es Dutzende Freiwillige, die jede Woche helfen. Sie betreuen die Schüler und unterstützen sie bei den Übungen. Private Spender und Sponsoren sorgen für Surfbretter und Anzüge. Was ist eine Welle und welchen Einfluss hat der Wind? Bei Larubeya lernen die Mitglieder im Unterricht auch, wie sich das Meer verhält und was für ihre Sicherheit als Surfer wichtig ist. Besonders Schülerin Angelique ist das sehr wichtig. Was ich alles über Badesicherheit hier gelernt habe, auch wie ich mich aus Strömungen befreie, das sind definitiv Fähigkeiten, die jeder haben sollte. Alle lieben es einfach, hier zu sein. Selbst wenn sie einen schlechten Tag haben, kommen sie raus und surfen, weil sie das einfach genießen, sagt Ariana. Surfen lernen, Spaß und Gemeinschaftsgefühl, das alles ist Larubeya für die Kinder am Rockaway Beach.
0: Giselle Uka über die Initiative Larubeya, die kostenlosen Surf- und Schwimmunterricht für New Yorks benachteiligte Kinder organisiert.
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Neues von Mark Medlock, Back into the Sun, neu auf BR Schlager, 11 Uhr und 27. Und wenn Sie vielleicht einen kleinen Spaziergang in einer Regenpause machen wollen, in oder um Nürnberg wohnen oder jemanden dort kennen, den Sie besuchen, dann machen Sie sich doch gemeinsam auf. Denn das historische Gartenhaus in den Hesperidengärten in Nürnberg erstrahlt wieder in neuem Glanz nach umfangreicher Sanierung. Das Hochbauamt der Stadt hat das denkmalgeschützte Gebäude aus dem 16. Jahrhundert instand gesetzt. Rund 330.000 Euro hat das gekostet. Grund waren statische Schwächungen im historischen Fachwerk. Jetzt wurde die Holzkonstruktion verstärkt, das Dach erneuert. Und der erste Segel- und Tauchclub Nürnberg, der vorübergehend ausziehen musste, der kann das Gartenhaus jetzt auch wieder nutzen. Die Hesperidengärten sind tatsächlich immer einen Besuch wert. Historische Barockgärten im Nürnberger Stadtteil St. Johannes, also direkt im Stadtzentrum. Die wohlhabende Patrizierfamilien seit der frühen Neuzeit angelegt haben. Mit Zitrusbäumen, mit Statuen und mit schönen Brunnen.

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0: Wolkige 17 Grad messen wir aktuell in Leidersbach in Unterfranken. In Dorf Prozelten ist es stark bewölkt bei 17 Grad. Nürnberg meldet leichten Regen 16. Pleistein in der Oberpfalz, Regenschauer 14 Grad. Und Walsdorf im Landkreis Bamberg bedeckt 15 Grad. Waldhäuser Niederbayern bedeckt bei 12 Grad. Und dann werfen wir noch einen Blick ins Donau-Ries nach Schwaben, Kreisheim, wolkig 16 Grad und Rott am Inn in Oberbayern wolkig bei 18 Grad. Heute Vormittag viele Wolken mit Regen noch über dem Norden des Freistaats, ansonsten wechselhaft, mal mit Sonne vor allem im Süden, aber auch einzelnen Schauern, die unterwegs sind, 17 bis 23 Grad. Also ein bisschen durchwachsen. Morgen wird es dann meist sonnig und trocken, genauso wie zum Start in die kommende Woche mit dem Montag. Am Dienstag dann aber wieder Durchzug von Schauern und Gewittern. Das alles bis dahin mit Höchstwerten versehen von 19 bis 25 Grad.
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Neu auf BR-Schlager, Markus und der Astronaut. Wir erinnern uns noch an Zeiten, da wollte er Gas geben. Auf 4 Rädern auf der Erde, jetzt hebt er ab ins Weltall. Wunderbar, 11:45 Uhr, genau 11:45 Uhr. Gestern gab es sie wieder, die aktuelle Ausgabe der ARD-Schlager-Hitparade. Und wir waren alle gespannt, wer in der vergangenen Woche durch ihre Abstimmung es geschafft hat, aufs Treppchen zu klettern, die neue Nummer 1 ist, unter die Top 15 gekommen ist. Sie haben ja abgestimmt, ob ihnen der Start gelungen ist mit ihrem Sommersong Una Notte Italiana, Graziano und Sunrise, gleich mal die ARD-Schlager-Hitparade aufzumischen und als Neueinsteiger auf Platz 1 zu sausen. Ich sag jetzt noch mal nichts dazu, sollten Sie es noch nicht mitbekommen haben. Jetzt nach den 12 Uhr Nachrichten empfehle ich Ihnen nochmal die Wiederholung für Sie in voller Länge. Unser Moderator Harry Blaha lädt Sie ein zu einer Sendung zu 2 Stunden unter dem Motto Die große Schlagerreise. Stars aus allen Himmelsrichtungen. Wir feiern unsere Schlagerlieblinge der ARD Schlagerwelt aus den Sendegebieten von HR4, BR Schlager, NDR Schlager und der MDR Schlagerwelt. Ich wünsche Ihnen ein wunderbares vorletztes Augustwochenende. Schön, dass Sie dabei waren, mit uns hineingestartet sind. Alles Gute, bis demnächst, wünscht Ihnen Ihr Tom Fiebig.

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1: 12 Uhr, die Nachrichten des Bayerischen Rundfunks mit Karin Schumacher, die Übersicht. Zahl der Toten steigt nach russischem Angriff auf Einkaufszentrum in der Ukraine. Antisemitismusbeauftragter fordert mehr Kompetenzen für das Amt. Todesopfer des Schwertangriffs in Schweden ist eine 17-Jährige. Das Wetter in Bayern wechselhaft bei 17 bis 23 Grad. Krivyj Rih. Nach dem russischen Drohnenangriff auf ein Einkaufszentrum im Südosten der Ukraine ist die Zahl der Toten auf 16 gestiegen. Das berichtete der Militärgouverneur des Gebiets. 9 Menschen werden nach Angaben des ukrainischen Zivilschutzes noch vermisst, darunter 2 Kinder. Der ukrainische Präsident Selenskyj warf Russland einen Terroranschlag auf Zivilisten vor. Ähnlich äußerte sich der deutsche Außenminister Wadefuhl, der am Morgen zu einem Besuch in Kiew eingetroffen ist. Mit Blick auf die russischen Angriffe der vergangenen Monate sprach er von einem so wörtlich wahllosen Mord an Zivilisten. Wadefuhl sagte der Ukraine weitere Unterstützung zu, auch schon mit Blick auf den Winter, in dem verstärkte Angriffe auf die Energieinfrastruktur erwartet werden. Hürtgenwald. Bundeskanzler Merz besucht heute das Waldbrandgebiet in der Eifel. Er ist der erste Vertreter der Bundesregierung, der in die Region reist. Das Feuer im Hürtgenwald in Nordrhein-Westfalen zerstörte eine Fläche von 300 Hektar. Etwa 1800 Menschen mussten vorübergehend ihre Häuser verlassen. Gestern hatten die Behörden endgültig Entwarnung gegeben. Auch die letzten Glutnester wurden gelöscht. Köln. Der scheidende Antisemitismusbeauftragte der Bundesregierung Klein hat mehr Befugnisse für das Amt gefordert. Es brauche echte Gestaltungsrechte, sagte er dem Kölner Stadtanzeiger. Wenn im Familienministerium über Förderprogramme gegen Antisemitismus entschieden werde, sollte er mit Stimmrecht am Tisch sitzen. Der Antisemitismusbeauftragte forderte außerdem ein Recht auf Akteneinsicht in Verfahren, die der Generalbundesanwalt übernimmt. Klein scheidet Ende August aus dem Amt. Fagerstar. Das Todesopfer bei dem Angriff mit einem Schwert an einer Schule in Schweden soll ein 17 Jahre altes Mädchen sein. Das berichtet die Zeitung Fagerstar Posten unter Berufung auf die Familie des Opfers. Bei dem Angriff wurden gestern 3 weitere Jugendliche verletzt, 2 von ihnen schwer. Ihr Zustand soll stabil sein. Der mutmaßliche 18-jährige Täter wurde unmittelbar nach der Tat von der Polizei festgenommen. Nach Informationen des schwedischen Rundfunks soll es sich um einen ehemaligen Schüler der weiterführenden Schule handeln. Zu seinem Motiv ist noch nichts bekannt. Zum Fußball. Der DFB-Pokal der Männer wird heute fortgesetzt. Als erstes der 6 bayerischen Teams im Wettbewerb muss der FC Augsburg ran. Um 13 Uhr wird die Partie gegen Zweitliga-Aufsteiger Energie Cottbus angepfiffen. Am Nachmittag spielt dann der erste FC Nürnberg bei Viktoria Köln. Heute Abend trifft 1860 München auf Holstein Kiel. Währenddessen hat der Deutsche Fußballbund nach den schweren Ausschreitungen beim gestrigen Derby zwischen Mannheim und Kaiserslautern eine umfassende Aufarbeitung angekündigt. Fans hatten sich mit Pyrotechnik beschossen und Gegenstände aufs Spielfeld geworfen. 35 Beamte wurden verletzt, ebenso 85 Fans. Das Wetter in Bayern, in Nordfranken Wolken und teils Regen, sonst auch mehr Sonne, nur vereinzelt Schauer, windig bei 17 bis 23 Grad, in der Nacht Abkühlung auf 11 bis 5 Grad. Morgen trocken mit Sonne, nur regional mehr Wolken, am Montag sonnig, Dienstag von Südwesten kommende Schauer oder Gewitter, Höchstwerte 19 bis 25 Grad. Damit ist es 12.04 Uhr. Und hier noch die Verkehrsmeldungen A3 Passau Richtung Nürnberg, zwischen Iggensbach und dem Kreuz Deggendorf stockender Verkehr. A7 Füssen Richtung Ulm, zwischen Altenstadt an der Iller und dem Dreieck Hittistetten stockender Verkehr. A7 Fulda Richtung Würzburg, zwischen Fulda Dreieck und Bad Brückener Wildflecken 11 Kilometer Stau. A7 Ulm Richtung Füssen, zwischen Nersingen und Föhringen 9 Kilometer Stau. A8 München Richtung Salzburg, zwischen Neukirchen und Schwarzbach 13 Kilometer Stau. A96 München Richtung Lindau, zwischen Landsberg am Lech Ost und Landsberg am Lech Nord, ein Unfall auf der linken Spur. Und zuletzt die B307 Bayerisch Zell-Miesbach ist zwischen Hausham und Miesbach nach einem Unfall in beiden Richtungen gesperrt. Soweit die Verkehrsmeldungen.
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2: Heute gibt es eine neue Nummer 1, denn die Rodensteiner werden nach 7 Wochen auf der 1 sehr herzlich von uns verabschiedet.
3: 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Ciao!
2: Was für ein Traumsommer, wieder einmal für die Rodensteine. Aber jetzt geht's rein. Neue Nummer 1, 4 Neueinsteiger. Es wird spannend. Wir gehen rein auf die 14 mit Cora. Mit dir würde ich gern einen Platz nach oben. Und auf der 15 gleich der erste Neueinsteiger ist Lena Marie Engel. Ab jetzt für immer.
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Hier ist die ARD Schlager-Hitparade und diese 15 Schlager sind eure absoluten Lieblinge. Danke fürs Mitmachen, fürs Abstimmen auf ardschlagerhitparade.de. Die Plätze 12 und 13 gehen nach Österreich. Ja, ihr habt so euer Herz für die Österreicher. Sehr schön, Platz 12, Sigrid und Marina, fünfte Woche platziert. Und Alessa in Woche 4 auf der 13. Hier ist Alessa, zwischen deinen Zeilen. Du schreibst

0: Jede Woche neu und immer wieder spannend die ARD-Schlager-Hitparade. Heute mit einer ganz neuen Nummer 1. Bevor wir nach oben schauen, geht's erstmal in die Top 10 dieser Woche. Und da kann sich der Kultstar Christian Anders platzieren. Sein neuer Hit Janine. Christian Anders kommt gleich, vorher Platz 11. Hier sind die Amigos mit Kleopatra.
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0: Der Mann hat nichts verlernt, auf seine Stimme kann er sich verlassen. Christian Anders neu auf der 10 in der ARD-Schlager-Hitparade mit Janine. Und wir klettern nach oben, die Plätze 8 und 9. Pia Sophie macht einen Riesensatz nach vorne. Pia Sophie, ein Kuss ohne Liebe von 14 auf 8. Und die liebe Francine Jordi verliert 3 Plätze von 6 auf 9. Francine Jordi, nur für eine Sommernacht.
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Ein Servus aus dem Studio Nürnberg. Hier ist die ARD-Schlager-Hitparade von HR4, MDR-Schlagerwelt, NDR-Schlager und BR-Schlager. Das sind die 15 Schlager der Woche von euch gewählt auf ARD-Schlager-Hitparade.de. Andrea Berg verabschiedet sich nach 7 Wochen auf einem tollen 6. Platz. Du hast mich 1000-mal belogen, die 25 Jahre Edition. Und Achterbahnfahrt für Philip Cole, vor 2 Wochen neu auf der 3, letzte Woche auf die 11 und heute wieder auf die 7. Philip Cole, ein neues Blau. Platz 7.

0: Ja, ja, ja, Platz 6 für Andrea Berg. Du hast mich tausendmal belogen. Wir sind in den Top 5 der ARD-Schlager-Hitparade. Riesensprung für die Schlagerpiloten von 9 auf 4. Schuld war nur der Limoncello und auf der 5 der nächste Neueinsteiger von 0 auf 5. Sie hat es geschafft. Hier ist Sonja Liebing. Bleib noch ein bisschen. Platz 5.
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haben die Fans von Stefan und Kevin aber richtig Gas gegeben. Die vier, die Schlagerpiloten, schuld war nur der Limoncello. Die Top 3 der ARD-Schlager-Hitparade kommen jetzt. Auf der 2, es geht einen Platz nach oben für unsere Studiogäste der nächsten Woche. Die Jungs von Millionen mit Millionen. Und vorher auch einen Platz nach oben von der 4 auf die 3. Hier sind die Nockies. Die Nummer 3 der ARD-Schlager-Hitparade in dieser Woche. Die Nockies mit 1.

0: Millionen Platz 2 der ARD-Schlager-Hitparade. Wir kommen gleich zur neuen Nummer 1. Vorher die Songs, die nicht mehr platziert sind. 7 Wochen am Start, die Rodensteiner.
1: Ja, ich weiß, dass du nicht für immer bleibst. Ciao.
0: Genauso 7 Wochen dabei, Claudia Jung.
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0: Auch nach 7 Wochen ausgeschieden, Kerstin Ott.
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0: Wir verabschieden Wolle Petri mit seiner Jubiläumsversion von Sommer in der Stadt.
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0: Und eine Neuvorstellung kam nicht rein, Annemarie Eilfeld.
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0: Also ich glaube, es ist keine große Überraschung bei den vielen Fans, die die beiden Jungs von Sunrise haben. Und dann kommen auch noch die von Graziano dazu. Von 0 auf 1, herzlichen Glückwunsch nach Südtirol. Hier sind Sunrise und Graziano, Una Notte Italiana. Eure Nummer 1, der ARD-Schlager-Hitparade.

Graziano und Sunrise lösen die beiden Jungs ab, die in der ARD-Schlager-Hitparade insgesamt in den letzten zwei Jahren 14 Mal dabei waren und 14 Mal auf Platz 1, auch dank ihrer vielen, vielen Fans. Und deswegen gibt es jetzt nochmal die Zugabe von den beiden aus, ja, Hessen. Hier sind die Rodensteiner. Ciao, ciao, amore!

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1: 13 Uhr, die Nachrichten des Bayerischen Rundfunks mit Karin Schumacher, die Übersicht. Wadefuhl hofft im Ukraine-Krieg auf weitere US-Vermittlung. Iran lässt irakische Öltanker Straße von Hormuz passieren. Kongo erhält rund 16.000 Dosen Ebola-Impfstoff. Das Wetter in Bayern wechselhaft bei 17 bis 23 Grad. Berlin. Wegen der anhaltend hohen Spritpreise hat Bundesfinanzminister Klingbeil einen neuen Vorstoß für eine Übergewinnsteuer auf EU-Ebene gemacht. Laut Medienberichten fordert er in einem Brief zusammen mit 5 europäischen Kollegen ein EU-weites Rahmenwerk, um Übergewinne von Mineralölfirmen zu besteuern. Überall auf der Welt wachse der Unmut über den Anstieg der Lebenshaltungspreise. Deshalb brauche man einen gemeinsamen Ansatz, heißt es in dem Papier. Es soll laut Spiegel auf Betreiben von Klingbeil zustande gekommen sein. Hintergrund ist, dass der SPD-Politiker den Koalitionspartner CDU-CSU nur unter der Bedingung von der Übergewinnsteuer überzeugen konnte, dass sie sich auf eine EU-weite Regelung stützt. Unterzeichnet haben auch die Finanzminister aus Portugal, Spanien, Österreich, Italien und Polen. Kiew. Bundesaußenminister Wadefuhl will kommende Woche mit US-Kollege Rubio über weitere diplomatische Bemühungen für Frieden in der Ukraine sprechen. Bei seinem Besuch in Kiew hat der CDU-Politiker gesagt, dass er darauf setze, dass die USA weiter bereit seien, eine aktive Rolle in den Verhandlungen mit der Ukraine zu spielen. Auch mit Frankreich und Großbritannien werde Deutschland im E3-Rahmen weiterhin sehr eng zusammenarbeiten. Teheran. Nach der monatelangen Blockade der Straße von Hormuz hat der Iran mehreren Öltankern aus dem Irak die Durchfahrt durch die Meerenge gewährt. Das meldet die staatliche iranische Nachrichtenagentur IRNA. Wie viele Tanker aus dem Irak die Straße von Hormuz bislang passiert haben und ob die Sondergenehmigung dauerhaft gelten soll, ist nicht bekannt. Die Freigabe für die irakischen Tanker erfolgt vor dem Hintergrund neuer US-Sanktionen gegen den Iran, die am Montag in Kraft treten sollen. Bunia. Im Kampf gegen das Ebola-Virus hat die Demokratische Republik Kongo mehr als 16.000 Dosen Impfstoff erhalten. Es ist ein erster Teil der insgesamt 70.000 Präparate, die die Weltgesundheitsorganisation WHO und Partner dem afrikanischen Land zugesagt haben. Der Impfstoff soll nach Einschätzungen der WHO auch einen gewissen Schutz gegen die seltene Ebola-Variante Bundibugyo bieten. Bislang sind mehr als 2.500 Menschen in dem Land an den Folgen der Infektion gestorben. Penzberg. Nachdem in der oberbayerischen Stadt die Hinweisschilder auf das muslimische Freitagsgebet erneut beschmiert wurden, hat die islamische Gemeinde konsequente Ermittlungen gefordert. Imam Benjamin Idris sagte, die Verantwortlichen müssten für diese kriminellen Handlungen zur Rechenschaft gezogen werden. Er gehe nicht davon aus, dass jemand aus Penzberg die Schilder beschädigt habe. Die Stadt stehe für ein friedliches und respektvolles Miteinander, so Idris. Die Schilder, die auf das muslimische Freitagsgebet in Penzberg hinweisen, waren in der Nacht zum Freitag zum dritten Mal mit Farbe übersprüht worden. Das Wetter in Bayern: in Nordfranken Wolken und teils Regen, sonst auch mehr Sonne, nur vereinzelt Schauer, windig bei 17 bis 23 Grad. In der Nacht Abkühlung auf 11 bis 5 Grad. Morgen dann trocken mit Sonne, nur regional mehr Wolken. Am Montag sonnig, Dienstag von Südwesten kommende Schauer oder Gewitter. Höchstwerte 19 bis 25 Grad. Soweit die Nachrichten, 13.04 Uhr. Und hier noch die Verkehrsmeldungen. A3 Würzburg Richtung Frankfurt, zwischen Weibersbrunn und Aschaffenburg stockender Verkehr und weiter zwischen Seligenstadt und Oberzhausen 6 Kilometer Stau. A7 Fulda Richtung Würzburg, zwischen dem Fulda-Dreieck und Bad Brückenau-Wildflecken 11 Kilometer Stau. A7 Ulm Richtung Füssen, zwischen Nersingen und Altenstadt an der Iller stockender Verkehr. A8 München Richtung Salzburg, zwischen Neukirchen und Schwarzbach 8 Kilometer Stau und A9 München Richtung Nürnberg, zwischen Manching und Denkendorf stockender Verkehr an einer Baustelle. Soweit die Verkehrsmeldungen.
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2: Jetzt kommen die Neuvorstellungen der Woche und gleich kommen Laura und Marc vor 2 Wochen schon einmal am Start bei uns. Es gab aber damals technische Probleme in der Abstimmung. Dafür können die Künstler nichts und deshalb sind Laura und Marc mit Amber noch einmal am Start. Gleich mit der neuen Single Ich gebe eine Runde Liebe aus. Und vorher die Neuvorstellung 1. Wolfgang Petri und sein neuer Hit Morgen Gold. Die Neuvorstellung 1, hier ist Wolfgang.

Laura und Marc und Amber, hier ist ja die Schlager-Hitparade, die Neuvorstellungen der Woche. Und wer uns besser kennt, weiß, dass uns der Nachwuchs wichtig ist. Und deshalb kommt gleich eine Newcomerin, Bianca. Und dieser Titel klingt sehr nach Radio-Hit. Bianca mit Je sais pas, was so viel heißt wie ich weiß nicht. Ich weiß aber, dass vorher die Neuvorstellung 3 läuft, seit 40 Jahren unterwegs in unterschiedlichen Besetzungen. Hier ist die bayerische Kultband Relax. Ein bayerischer Love-Song, die Neuvorstellung 3. Hier sind Relax.

Dann wünschen wir Bianca wirklich viel Glück, damit es klappt mit den Top 15 nächste Woche. Die Neuvorstellung 4, Bianca in der ARD Schlager-Hitparade. Einen haben wir noch, die Cowboys. Das sind Rainer, Uwe, Dirk, Chris, Bo und Florian. 6 Burschen, die immer wieder gerne gemeinsam Musik machen und viel Spaß dabei haben. Ihr Motto diesmal, irgendwas geht immer. Hier sind aus dem Norden die Cowboys. Neuvorstellung 5.

0: Wer schafft es rein in die Top 15 der nächsten Stunde bzw. der ersten Stunde unserer Sendung am nächsten Wochenende? Wir sind gespannt. Das waren die Neuvorstellungen der Woche. Und hier ist der Schnelldurchlauf. Start Nummer 1, Wolfgang Petri.
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0: Laura und Marc featuring Amber.
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0: Die Neuvorstellung 3 von Relax. Start Nummer 4, Bianca. Und noch im Ohr die Cowboys. Und ihr wisst Bescheid, abstimmen geht immer bis zum Mittwochmittag und gleich nach der Sendung auf ardschlagerhitparade.de. Und jetzt feiern wir eine Motto-Party. Die große Schlagerreise, Stars aus allen Himmelsrichtungen, und wir fangen im wilden Osten an mit dem Kulthit der Ostdeutschen. Das wird richtig schön die nächsten 40 Minuten. Hier ist Ute Freudenberg.

0: Ein Lied, das man immer, immer, immer wieder gerne hört. Ute Freudenberg, die Jugendliebe. Die Ute war schon oft zu Gast bei uns in den Sendungen der ARD Schlagerwellen. Zuletzt vor ihrem Abschiedskonzert im Dezember 23, damals in der Alten Oper in Erfurt, da sind die Tränen nur so geflossen. Ute Freudenberg feierte in den 2000ern damals ein riesen Comeback, gemeinsam mit Christian Leis. Damals gab es sogar Gold für das Album Auf den Dächern von Berlin. Und dieser Erfolg kam nicht von ungefähr. Ute Freudenberg.
1: Die Menschen spüren, dass wir total stolz sind auf die Songs, die wir singen. Und ich denke, die hören uns nicht nur sehr gern, die sehen uns auch sehr gern, weil wenn mein Großer von mir an die Hand genommen wird und ich zerre den vor an die Bühne, das ist einfach für die Menschen etwas so Liebenswertes. Und das kommt eben echt drüber, weil wir das wirklich so empfinden. Und wir haben Momente,

0: Die große Schlagerreise Stars aus allen Himmelsrichtungen, das ist unser Motto heute in der ARD Schlager-Hitparade. Und damit sind wir im Süden in Bayern angekommen, das bayerische Cowgirl Niki. Eben haben wir sie gehört mit einem ganz persönlichen Lied, Ich sing nur für mein Leben gern. Und warum Niki genau dieser Song so wichtig ist und war und warum sie sich nicht als Superstar fühlt, das hat uns Niki erzählt.
1: Ja, das ist eigentlich was ist, wo ich schon früher, schon wie ich angefangen habe zum Singen, habe ich schon gesagt, ich fühle mich gar nicht als Star. Ich mache einfach nur das, was ich gern mag. Und ich mache halt gern Musik, ich singe halt einfach gern und das macht mir Spaß. Und ich wollte immer schon ein Mensch bleiben. Und das war mir eigentlich ganz wichtig. Und deshalb passt es eigentlich ganz, also es passt die Nummer einfach super zu mir. Ich bin kein Star.
0: Niki, seit 44 Jahren eine unserer absoluten Schlagerlieblinge. Jetzt im Duett mit einem anderen Star aus Bayern, aus München. Hier ist Niki mit Patrick Lindner.

0: Moin in den Norden in unserer großen Schlagerreise in der ARD Schlager Hitparade Truckstop, auch schon seit Ewigkeiten unterwegs, seit 1973. Und bei ihrem letzten Studiobesuch bei uns, da haben sich Truckstop an ihren allerersten Fernsehauftritt erinnert. Und damals ging einiges schief.
1: War ganz kolossal. Wir hatten einen Club, wo wir eigentlich so zweimal die Woche sowieso spielten. Und da kam ein Freund von uns vom NDR Fernsehen und der meinte, das müsst ihr unbedingt mal festhalten, weil das war tierisch. Der Laden war immer gerammelt voll, passten nur 150 Leute rein. Und die Bühne war im Ganzen vielleicht so 20 Quadratmeter oder sowas. Und dann gespielt das erste Mal nach Playback, hatten wir vorher auch noch nie gemacht. Und der Laden voll bis hinten mit Leuten, wir haben es bestimmt 15, 20 Mal spielen müssen. Jedes Mal wieder hat was nicht geklappt an der Kamera oder Licht ist ausgefallen. Und die Leute haben jedes Mal wieder gejubelt. Ich hätte sie alle küssen können. Das war unglaublich. Wir waren fertig mit Jack und Büchse hinterher.
0: Truckstop seit über 50 Jahren die erfolgreichste Schlager-Country-Band Deutschlands. Jungs, lasst es raus. Was ist euer Erfolgsgeheimnis?
2: Wir werden unsere alten Erfolgsrezepte nicht verraten, um Gottes Willen. Das wäre ja blöde. Ne?
3: Ja, eins davon ist betreutes Musizieren. Wir sind ja nur auch etwas in die Jahre gekommen, aber noch fit und so weiter. Ja. Aber wenn die Leute so fragen, ja, geht's denn noch? Ja, ich sag, wir machen jetzt betreutes Musizieren und wir haben Wackellampen auf der Bühne, damit sich überhaupt was bewegt.
0: Truckstop, auf die nächsten 50, denn die Party geht weiter.

Unsere Schlagerreise geht gleich zu Ende. Stars aus allen Himmelsrichtungen. Das war heute unser Motto. Das war Laura Wilde aus dem wunderschönen Heppenheim an der Bergstraße. Und damit sind wir zum Schluss unserer Sendung noch in Hessen gelandet. Und von dort kommt auch noch eine Zugabe von Deutschlands erfolgreichsten Schlagerduo. Die Amigos, viel Spaß und ein schönes Wochenende mit den Schlagerwellen der ARD. Jetzt mit den Amigos.

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1: 14 Uhr, die Nachrichten des Bayerischen Rundfunks mit Karin Schumacher, die Übersicht. Klingbeil dringt auf Übergewinnsteuer für Ölkonzerne. Merz besucht Waldbrandgebiet in der Eifel. Todesopfer des Schwertangriffs in Schweden ist eine 17-Jährige. Das Wetter in Bayern wechselhaft bei 17 bis 23 Grad. Berlin. Wegen der anhaltend hohen Spritpreise hat sich Bundesfinanzminister Klingbeil erneut für eine Übergewinnsteuer auf EU-Ebene stark gemacht. In einem Schreiben zusammen mit 5 europäischen Kollegen fordert er ein Rahmenwerk, um die durch den Iran-Krieg stark gestiegenen Gewinne von Ölkonzernen zu besteuern. Bisher ergriffene staatliche Maßnahmen hätten nicht gereicht, um die Preise für Unternehmen und Bürger dauerhaft zu senken oder zu stabilisieren, schreiben die EU-Minister aus Portugal, Spanien, Österreich, Italien, Polen und Deutschland. Deshalb brauche man ein gemeinsames Vorgehen. Der Brief, der mehreren Medien vorliegt, ist an Irlands Finanzminister Harris gerichtet. Das Land hat derzeit die EU-Ratspräsidentschaft inne. Hürtgenwald. Bundeskanzler Merz besucht in einer Stunde das Waldbrandgebiet in der Eifel. Er ist der erste Vertreter der Bundesregierung, der in die Region reist. Das Feuer im Hürtgenwald in Nordrhein-Westfalen zerstörte eine Fläche von 300 Hektar. Etwa 1.800 Menschen mussten vorübergehend ihre Häuser verlassen. Gestern hatten die Behörden endgültig Entwarnung gegeben. Auch die letzten Glutnester wurden gelöscht. Krivi Rih. Nach dem russischen Drohnenangriff auf ein Einkaufszentrum im Südosten der Ukraine ist die Zahl der Toten auf 16 gestiegen. Das berichtete der Militärgouverneur des Gebiets. 9 Menschen werden nach Angaben des ukrainischen Zivilschutzes noch vermisst, darunter 2 Kinder. Der ukrainische Präsident Zelensky warf Russland einen Terroranschlag auf Zivilisten vor. Ähnlich äußerte sich der deutsche Außenminister Wadefuhl, der am Morgen zu einem Besuch in Kiew eingetroffen ist. Mit Blick auf die russischen Angriffe der vergangenen Monate sprach er von einem so wörtlich wahllosen Mord an Zivilisten. Wadefuhl sagte der Ukraine weitere Unterstützung zu. Fagersta. Das Todesopfer bei dem Angriff mit einem Schwert an einer Schule in Schweden soll ein 17-jähriges Mädchen sein. Das berichtet die Zeitung Fagersta Posten unter Berufung auf die Familie des Opfers. Bei dem Angriff wurden gestern 3 weitere Jugendliche verletzt, 2 von ihnen schwer. Ihr Zustand soll stabil sein. Der mutmaßliche 18-jährige Täter wurde unmittelbar nach der Tat von der Polizei festgenommen. Nach Informationen des schwedischen Rundfunks soll es sich um einen ehemaligen Schüler der weiterführenden Schule handeln. Zu seinem Motiv ist noch nichts bekannt. Valencia. In der Region im Osten Spaniens bedroht ein Waldbrand auch Wohnhäuser. Weil sich die Flammen der Gemeinde Gatova nähern, mussten laut Katastrophenschutz rund 1.000 Menschen evakuiert werden, darunter wohl auch Urlauber. Das Feuer ist noch nicht unter Kontrolle. An der Costa Dorada, etwas weiter nördlich, haben hingegen heftige Regenfälle für Überschwemmungen gesorgt. 3 Menschen wurden verletzt, als eine Wand umstürzte. Das Wetter in Bayern, in Nordfranken, Wolken und teils Regen, sonst auch mehr Sonne, nur vereinzelt Schauer, windig bei 17 bis 23 Grad, in der Nacht Abkühlung auf 11 bis 5 Grad. Morgen dann trocken, mit Sonne, nur regional mehr Wolken, am Montag sonnig, Dienstag von Südwesten kommende Schauer oder Gewitter, Höchstwerte 19 bis 25 Grad. Soweit die Nachrichten, es ist 14.04 Uhr. Hier noch die Verkehrsmeldungen. A3 Passau Richtung Nürnberg zwischen Iggensbach und dem Kreuz Deggendorf stockender Verkehr. A7 Fulda Richtung Würzburg zwischen dem Fulda-Dreieck und Bad Brückener Wildflecken 10 Kilometer Stau. A7 Ulm Richtung Füssen zwischen dem Dreieck Hittistetten und Altenstadt an der Iller stockender Verkehr an einer Baustelle. A8 Stuttgart Richtung München zwischen Eichelberg und Mühlhausen 4 Kilometer Stau. Und zuletzt A8 München Richtung Salzburg zwischen Neukirchen und Schwarzbach 8 Kilometer Stau an einer Baustelle. Soweit die Verkehrsmeldungen.
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1: 15 Uhr ist es, die Nachrichten des Bayerischen Rundfunks mit Karin Schumacher, die Übersicht. Klingbeil macht weiteren Vorstoß für Übergewinnsteuer auf EU-Ebene. Hubig will Schutz queerer Menschen ins Grundgesetz aufnehmen. Polizei fordert nach Ausschreitungen bei DFB-Pokal Konsequenzen. Das Wetter in Bayern wechselhaft bei 17 bis 23 Grad. Berlin. Wegen der anhaltend hohen Spritpreise hat Bundesfinanzminister Klingbeil einen neuen Vorstoß für eine Übergewinnsteuer auf EU-Ebene gemacht. Laut Medienberichten fordert er in einem Brief zusammen mit 5 europäischen Kollegen ein EU-weites Rahmenwerk, um Übergewinne von Mineralölfirmen zu besteuern. Überall auf der Welt wachse der Unmut über den Anstieg der Lebenshaltungspreise. Deshalb brauche man einen gemeinsamen Ansatz, heißt es in dem Papier. Es soll laut Spiegel auf Betreiben von Klingbeil zustande gekommen sein. Hintergrund ist, dass der SPD-Politiker den Koalitionspartner CDU/CSU nur unter der Bedingung von der Übergewinnsteuer überzeugen konnte, dass sie sich auf eine EU-weite Regelung stützt. Kiew. Bundesaußenminister Wadefuhl will kommende Woche mit seinem US-Kollegen Rubio über weitere diplomatische Bemühungen für Frieden in der Ukraine sprechen. Bei seinem Besuch in Kiew hat der CDU-Politiker gesagt, dass er darauf setze, dass die USA weiter bereit seien, eine aktive Rolle in den Verhandlungen mit der Ukraine zu spielen. Auch mit Frankreich und Großbritannien werde Deutschland im E3-Rahmen weiterhin sehr eng zusammenarbeiten. Berlin. Nach dem Anschlag auf den Berliner Christopher Street Day hat Bundesjustizministerin Hubig gefordert, den Schutz queerer Menschen ins Grundgesetz aufzunehmen. Die SPD-Politikerin sagte der Rheinischen Post, sie befürworte Artikel 3 Absatz 3, um ein Verbot der Diskriminierung aufgrund der sexuellen Identität zu ergänzen. Dieser verbietet bereits die Benachteiligung aufgrund von etwa Geschlecht, Religion oder Herkunft. Hubig betonte aber, dass in der Regierung dazu noch Gespräche nötig seien, vor allem mit Blick auf die Vorbehalte von CDU und CSU gegen eine entsprechende Grundgesetzänderung. Bunia. Im Kampf gegen das Ebola-Virus hat die Demokratische Republik Kongo mehr als 16.000 Dosen Impfstoff erhalten. Es ist ein erster Teil der insgesamt 70.000 Präparate, die die Weltgesundheitsorganisation WHO und Partner dem afrikanischen Land zugesagt haben. Der Impfstoff soll nach Einschätzung der WHO auch einen gewissen Schutz gegen die seltene Ebola-Variante Bundibugyo bieten. Bislang sind mehr als 2.500 Menschen in dem Land an den Folgen der Infektion gestorben. Berlin. Nach den schweren Ausschreitungen beim gestrigen Derby zwischen Mannheim und Kaiserslautern hat die Gewerkschaft der Polizei harte Strafen für die Täter und Konsequenzen für die beteiligten Vereine gefordert. Die Vorkommnisse seien unerträglich, sagte der GdP-Vorsitzende für den Bereich Bundespolizei Roßkopf der Rheinischen Post. Geldstrafen reichten hier allein nicht mehr aus. Seiner Ansicht nach hätten die Mannschaften aus dem DFB-Pokal disqualifiziert werden müssen. Roßkopf forderte außerdem, dass die Vereine die Kosten für die Polizeieinsätze übernehmen müssten. Fans hatten sich gestern mit Pyrotechnik beschossen und Gegenstände aufs Spielfeld geworfen. 35 Beamte und 85 Fans wurden verletzt. Das Wetter in Bayern? Wechselhaft mit Schauern und Gewittern, örtlich Starkregen möglich, windig bei 17 bis 23 Grad. Morgen und Montag meist trocken und sonnig, am Dienstag von Südwesten durchziehende Schauer oder Gewitter, 19 bis 25 Grad. 15.04 Uhr. Hier noch die Verkehrsmeldungen: A3 Passau Richtung Nürnberg zwischen Oberülsbach und Altdorf-Burgthann, ein Unfall auf der linken Spur. A3 Würzburg Richtung Frankfurt zwischen Weibersbrunn und Hößbach, 7 Kilometer Stau. A6 Nürnberg Richtung Pilsen zwischen dem Kreuz Nürnberg-Ost und dem Kreuz Altdorf, ein Unfall. A7 Würzburg Richtung Fulda zwischen Bad Kissingen, Obertulba und Bad Brückenau-Volkers, 5 Kilometer Stau. In Richtung Würzburg zwischen Fulda-Dreieck und Bad Brückenau-Wildflecken, 9 Kilometer Stau. A7 Ulm Richtung Richtung Füssen zwischen dem Dreieck Allgäu und Eu-Mittelberg, ein Unfall auf der linken Spur, A8 München Richtung Salzburg zwischen Anger und Schwarzbach, 7 Kilometer stockender Verkehr und A94 Passau Richtung München zwischen Schwindeck und Dorfen ein Unfall auf der rechten Spur. Soweit die Verkehrsmeldungen.
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1: 16 Uhr, die Nachrichten des Bayerischen Rundfunks mit Karin Schumacher, die Übersicht. Klingbeil fordert EU-weite Übergewinnsteuer für Ölkonzerne. Umweltschützer werfen Regierung Planlosigkeit bei Klimapolitik vor. Vor tunesischer Küste ist ein Boot mit 15 Migranten gekentert. Das Wetter in Bayern wechselhaft bei 17 bis 23 Grad. Berlin. Wegen der anhaltend hohen Spritpreise hat sich Bundesfinanzminister Klingbeil erneut für eine Übergewinnsteuer auf EU-Ebene stark gemacht. In einem Schreiben zusammen mit 5 europäischen Kollegen fordert er ein Rahmenwerk, um die durch den Iran-Krieg stark gestiegenen Gewinne von Ölkonzernen zu besteuern. Bisher ergriffene staatliche Maßnahmen hätten nicht gereicht, um die Preise für Unternehmen und Bürger dauerhaft zu senken oder zu stabilisieren, schreiben dem EU-Minister aus Portugal, Spanien, Österreich, Italien, Polen und Deutschland. Deshalb brauche man ein gemeinsames Vorgehen. Hürtgenwald. 2 Tage nach der Löschung des verheerenden Waldbrands in der Eifel ist Bundeskanzler Merz vor Ort, um den Einsatzkräften zu danken. Es ist der erste Termin des Bundeskanzlers nach seinem Sommerurlaub. Bisher war niemand aus der Bundesregierung im Katastrophengebiet. Der Waldbrand in der Eifel war nach Einschätzung der Landesregierung der größte in der Geschichte Nordrhein-Westfalens. Er zerstörte eine Fläche von 300 Hektar. Etwa 1800 Menschen mussten vorübergehend ihre Häuser verlassen. Berlin-Hamburg. Umweltschützer haben der Bundesregierung vor der kommenden Kabinettsklausur Planlosigkeit bei der Klimapolitik vorgeworfen. Die Co-Leiterin Klimaschutz und Energiepolitik beim WWF Deutschland, Glocke, sagte, die bisherige Politik von Merz und seinen Ministern sei von zahlreichen Rückschritten geprägt. Die Bundesregierung müsse die dringend notwendigen Klimaschutzmaßnahmen und die Abkehr von fossilen Strukturen konsequent vorantreiben. Bei der Kabinettsklausur auf Schloss Neuhardenberg am Dienstag und Mittwoch soll es unter anderem um Trockenheit, Waldbrandgefahr und Klimafolgen gehen. Tunis. Vor der tunesischen Küste ist in der Nacht ein Boot mit 15 Migranten an Bord gekentert. 2 Personen sind nach Angaben des tunesischen Observatoriums für Menschenrechte gerettet worden, 13 werden noch vermisst. Das Boot sei auf dem Weg nach Italien gewesen, an Bord meist junge Menschen, darunter eine Schwangere. Tunesien galt lange als einer der Hauptausgangspunkte für Migranten, die das Mittelmeer in Richtung Europa überqueren wollen. In den vergangenen 2 Jahren ging die Zahl der Abfahrten wegen schärferer Kontrollen aber zurück. Penzberg. Nachdem in der oberbayerischen Stadt die Hinweisschilder auf das muslimische Freitagsgebet erneut beschmiert wurden, hat die islamische Gemeinde konsequente Ermittlungen gefordert. Imam Benjamin Idris sagte, die Verantwortlichen müssten für diese kriminellen Handlungen zur Rechenschaft gezogen werden. Er gehe nicht davon aus, dass jemand aus Penzberg die Schilder beschädigt habe. Die Stadt stehe für ein friedliches und respektvolles Miteinander, so Idris. Die Schilder, die auf das muslimische Freitagsgebet in Penzberg hinweisen, waren in der Nacht zum Freitag zum 3. Mal mit Farbe übersprüht worden. Das Wetter in Bayern: wechselhaft mit Schauern und Gewittern, örtlich Starkregen möglich, windig bei 17 bis 23 Grad, in der Nacht Abkühlung auf 11 bis 5 Grad. Morgen und Montag meist trocken und sonnig, am Dienstag von Südwesten durchziehende Schauer oder Gewitter, Höchstwerte 19 bis 25 Grad. 16.04 Uhr. Und hier noch die Verkehrsmeldungen. A3 Würzburg Richtung Frankfurt zwischen Weibersbrunn und Aschaffenburg. 12 Kilometer stockender Verkehr. A7 Fulda Richtung Würzburg zwischen Dreieck Fulda und Bad Brückenau-Wildflecken. 6 Kilometer Stau wegen Bauarbeiten. A8 Stuttgart Richtung München zwischen Burgau und Zusmarshausen. Behinderungen nach einem Unfall. A9 Berlin Richtung Nürnberg zwischen Bindlacher Berg und Bayreuth Süd, ein Unfall auf der mittleren Spur. Und zuletzt noch A94 Passau Richtung München zwischen Schwindeck und Dorfen, ein Unfall. Soweit die Verkehrsübersicht.
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1: Uhr. Merz dankt Helfern nach Großbrand im Hürtgenwald. Macron verspricht Ukraine neue Abfangraketen. Rufe nach Konsequenzen aus Randale bei DFB-Pokalspiel. Das Wetter in der Nacht, kein Regen mehr, Tiefstwerte zwischen 11 und 6 Grad. Mein Name ist Frank Vornert. Bundeskanzler Merz hat das Waldbrandgebiet in der Eifel in Nordrhein-Westfalen besucht. Er dankte dort den Einsatzkräften. Merz' Ansprache wurde von einem Pfeifkonzert begleitet. ARD-Reporter Thomas Wenkert.
2: Er lasse sich von denen, die rumschreien, nicht beeindrucken, sagte Merz, sondern er sei gekommen, um denen zu danken, die beim Löschen dieses Brandes geholfen haben. Ohne die Freiwillige Feuerwehr, das THW und auch die vielen Freiwilligen wäre dieses Feuer im Hürtgenwald nicht so glimpflich zu Ende gegangen, sagte Merz vor zahlreichen Vertretern von Hilfsorganisationen. Man werde alles tun, um den Klimawandel zurückzudrängen, aber dieser Waldbrand ist die Folge des Klimawandels, so der Bundeskanzler.
1: Kurz vor den Wahlen in Sachsen-Anhalt, Berlin und Mecklenburg-Vorpommern hat der Antisemitismusbeauftragte der Bundesregierung Klein vor einer Regierungsbeteiligung der AfD gewarnt. Klein sagte dem Kölner Stadtanzeiger, falls die AfD an die Macht käme, würden Jüdinnen und Juden ihr Leben in Deutschland grundsätzlich überdenken. Aus der Nachrichtenredaktion Sören Harms.
3: Falls die AfD politische Verantwortung erhielte, sei das alarmierend. Auch Reinhard Schramm, Vorsitzender der jüdischen Gemeinde in Thüringen, warnte vor der AfD. Ihr Aufstieg gleiche dem der NSDAP vor 100 Jahren durchaus. Zuvor hatte bereits die Präsidentin der israelitischen Kultusgemeinde München, Knobloch, erklärt, sie sehe in vielen Bereichen keinen Unterschied mehr zu den Nationalsozialisten vor 1933.
1: Macron will Ukraine weitere Abfangraketen liefern. Damit reagiert Frankreichs Präsident auf die schweren russischen Luftangriffe der letzten Tage. Nach ukrainischen Angaben wurden allein bei einem Drohnenangriff auf ein Einkaufszentrum mindestens 16 Menschen getötet und mehr als 100 verletzt. Deutschlands Außenminister Wadefuhl ist zurzeit in Kiew. Er verurteilte die russischen Angriffe und versprach der Ukraine Unterstützung. Nach der Randale beim DFB-Pokal-Derby zwischen Mannheim und Kaiserslautern werden harte Konsequenzen gefordert. Hessens Innenminister Prosek sagt, es könne nicht sein, dass bei Ausschreitungen immer wieder Polizisten verletzt würden. Die Gewerkschaft der Polizei fordert, auch die Vereine zu bestrafen. Man müsse beide Mannschaften aus dem DFB-Pokal rauswerfen. Bei dem Spiel hatten Randalierer Pyrotechnik auf Fans geschossen und den Platz gestürmt. 35 Beamte und 85 Fans mussten medizinisch versorgt werden. Keine Pokalüberraschung durch Drittliga-Schlusslicht SVW in Wiesbaden. Das Erstrunden-Heimspiel gegen den Bundesligisten Bayer Leverkusen endete mit einem deutlichen 0:4. HR-Sportreporter Philipp Hofmeister.
4: Bis kurz vor der Pause war eine Überraschung zumindest ansatzweise greifbar, weil Wiesbaden kaum Torchancen des großen Favoriten zuließ. Dann aber staubte Leverkusens Torjäger Patrick Schick ab und die Dinge nahmen ihren Lauf. Wiesbaden fand offensiv keinerlei Mittel. Leverkusen traf durch Vazquez, Teller und Kofan noch drei weitere Male.
1: Außerdem setzte sich Bundesligist Augsburg mit 2:0 bei Zweitligist Cottbus durch. In der Bundesliga der Frauen hat Eintracht Frankfurt das erste Spiel der Saison gewonnen, 2:0 gegen den ersten FC Köln. Das waren die Nachrichten.
5: Das Wetter für Deutschland. In der Nacht zum Sonntag lassen die meisten Schauer rasch nach und besonders an Flüssen und Seen bilden sich stellenweise auch Nebelfelder. Etwas wolkiger bleibt es dann hingegen im Norden. Dort ziehen von Nord- und Ostsee auch ein paar Schauer rein. Die Tiefstwerte liegen bei 15 Grad auf Sylt, 10 Grad in der Kölner Bucht und bis 6 Grad in einzelnen Tälern auf den Mittelgebirgen. Der Mittelgebirge so rum. Morgen am Sonntag scheint nach örtlichem Frühnebel oft die Sonne. Einzig im Norden sind mehr Wolken und bereits ein paar Schauer unterwegs. Und im Lauf des Sonntags dann ein Wechsel aus längeren sonnigen Abschnitten und Wolken. Dazu ist es überwiegend trocken. Im Norden kann es wolkiger sein und besonders an der Ostsee nachmittags auch kurze Gewitter geben. In den Abendstunden lassen die Schauer danach und die Sonne kommt noch mal öfter zum Vorschein. Die Höchstwerte morgen bei 17 Grad auf den nordfriesischen Inseln, 20 Grad bei Hannover und bis 25 Grad im Breisgau. Die Aussichten: Montag trocken bei recht viel Sonne und 19 bis 29 Grad. Am Dienstag wolkiger und gebietsweise kräftiger Regen. Schauer und Gewitter sind möglich bei bis zu 28 Grad. Das Neueste aus unserem Verkehrszentrum. Die A3 Würzburg Richtung Frankfurt zwischen Weibersbrunn und Hößbach. 6 Kilometer Stau. A7 Flensburg Richtung Hamburg zwischen dem Dreieck Hamburg Nordwest und dem Elbtunnel Hamburg. 6 Kilometer stoppender Verkehr. A7 Fulda Richtung Würzburg zwischen dem Fuldaer Dreieck und Bad Brückenau-Wildflecken. 3 Kilometer Stau ab der Raststätte Utrichshausen. A9-Halle Leipzig Richtung Nürnberg zwischen Bindlacher Berg und Bayreuth Süd. Ein Unfall auf dem mittleren Fahrstreifen. A38 Göttingen-Halle zwischen Bad Lauchstädt und Leuna. Fahrbahnsperrung wegen einer Baustelle. A45 Aschaffenburg Richtung Gießen zwischen Wölfersheim und Münzenberg. 3 Kilometer Stau. Der Grund sind hier Bergungsarbeiten. Der Verkehr wird über den Standstreifen geleitet. Die Umleitung erfolgt auch ab Wölfersheim über die U95. Und B254 Kassel-Alsfeld zwischen Warburg-Hebel und, Warbahn-Hebel müsste das sein. Und Homberg-Efze, Fahrbahnsperrung wegen Bergungsarbeiten. Gute Fahrt.
0: 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Und hier ist Martin Wölke.
5: Schönen Samstag wünsche ich. Schön, dass Sie mit dabei sind. Schlagerwelt Deutschland zusammen. 1000 Mal ist nichts passiert und 1000 Mal betrogen. Mit 2 Krachern geht's in diese Schlagerparty rein. Klaus Lage und Andrea Berg mit ihrem Rekordmix 2026. Viel Spaß!

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0: Der Samstag mit der ARD Schlagerparty. Und hier ist er schon, der erste Musikwunsch für heute Abend.
1: Hallöchen, hier ruft Ilona aus Schwerin an und wünscht sich, wir sind alle über 40, für ihren lieben Mann. Und wünsche weiterhin ein gutes Wochenende und für Sie alles Gute weiterhin.
0: Danke, Ilona. Und diesen Titel, den hat sich auch der Gunther Michel aus Amöneburg gewünscht. Denn der hat geschrieben an schlagerparty@ard.de. Auch er wünscht sich Brunner und Brunner. Wir sind alle über 40. Und wenn Sie auch einen Musikwunsch haben für diesen Samstag, dann nix wie her damit. Entweder als WhatsApp-Sprachnachricht, so wie es die Ilona gemacht hat, über die 069 155 4x4. Oder eben per Mail schlagerparty@ard.de. Und jetzt alle über 40, die Hände hoch. Wir

Olle, hier ist die ARD Schlagerparty und Tim Peters, der selbsternannte Schlager-Raver aus NRW, freut sich immer noch riesig. Vanessa Mai hat sich nämlich für einen Hit aus seiner Feder entschieden. Ganz frisch erschienen und ich muss sagen, mir gefällt's richtig gut. Schlagerparty-Premiere für Ich fall in love. Hier ist die neue von Vanessa Mai.

Klingt einfach immer wie Sommer. Auch bei Temperaturen unter 25 Grad. Die Bellamy Brothers in der ARD Schlagerparty. Und jetzt um 5:30 das Neueste aus unserem Verkehrszentrum. Vorsicht auf der A5 Frankfurt Richtung Darmstadt zwischen Langenmörfelden und Weiterstadt. Hier steht ein defektes Fahrzeug auf dem linken Fahrstreifen im Baustellenbereich. Vorsicht auf der A661 Egelsbach Richtung Oberursel zwischen Langen und Dreieich eine ungesicherte Unfallstelle. A7 Flensburg Richtung Hamburg zwischen dem Dreieck Hamburg Nordwest und dem Elbtunnel 6 Kilometer stockender Verkehr. A7 Fulda Richtung Würzburg zwischen Fulda Dreieck und Bad Brückenau Wildflecken 3 Kilometer Stau ab der Raststätte Udrichshausen. A9 Halle Leipzig Richtung Nürnberg zwischen Bindlacher Berg und Bayreuth Süd ein Unfall auf dem mittleren Verkehr.

0: Ich Hula Palu. Vorher der Mann, der gerade mit Andreas Gabayé im Duett sehr erfolgreich in den Charts ist. Wir hören beide erstmal solo heute. Pietro Basile und Amore Mio, Vino e Musica.
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0: Er macht die Tennisarena in Kitzbühel zu seinem Wohnzimmer heute. Andreas Gabayé und Hulapalu. Hier ist die ARD Schlagerparty. Und wenn Sie die Musikredakteurin heute Abend spielen wollen, dann freue ich mich über Ihren Musikwunsch und Ihren Vorschlag und vielleicht noch einen Gruß dazu. Ganz kostenfrei anrufen auf der 0800 4x die 7 224. 0800 4x die 7 224.
1: Die Gerda aus dem schönen Frankenland wünscht sich von den Schlagerpiloten, schuld war nur der Limoncello.

0: Hallo, das ist Martina Nagler. Ich wünsche mir von Daniela Alfanito, dann ziehe ich meine Blue Jeans an.
1: Hallo, hier ist Daniela Alfinito. Sie hören die ARD Schlagerparty mit Martin Wölke. Ich wünsche euch einen schönen Abend.

Perfekt für den Samstagabend, oder? Daniela Alfinito in der ARD Schlagerparty. Mary Liebert aus Stuttgart hat gemailt an schlagerparty@ard.de und sie wünscht sich ein Wiederhören mit André Steyer. Sommerwind und Sternen.

Ross Anthony, der morgen Weihnachten im Sommer feiert. Ja, bei Andrea Kiewel im ZDF-Fernsehgarten. Ich bin ja mehr so der Typ, alles zu seiner Zeit. Major Tom passt das ganze Jahr und definitiv besonders zu einer guten Party am Samstag. Hier ist Peter Schilling.

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2: 18 Uhr. Merz dankt Helfern nach Großbrand im Hürtgenwald. Rufe nach Konsequenzen aus Randale bei DFB-Pokalspiel. Macron verspricht Ukraine neue Abfangraketen. Das Wetter in der Nacht trocken bei 11 bis 6 Grad. Mein Name ist Heiko Schneider. Bundeskanzler Merz hat das Waldbrandgebiet in der Eifel in Nordrhein-Westfalen besucht. Er dankte dort den Einsatzkräften. Merz' Ansprache wurde von einem Pfeifkonzert begleitet. ARD-Reporter Thomas Wenkert.
3: Er lasse sich von denen, die rumschreien, nicht beeindrucken, sagte Merz, sondern er sei gekommen, um denen zu danken, die beim Löschen dieses Brandes geholfen haben. Ohne die Freiwillige Feuerwehr, das THW und auch die vielen Freiwilligen wäre dieses Feuer im Hürtgenwald nicht so glimpflich zu Ende gegangen, sagte Merz vor zahlreichen Vertretern von Hilfsorganisationen. Man werde alles tun, um den Klimawandel zurückzudrängen, aber dieser Waldbrand ist die Folge des Klimawandels, so der Bundeskanzler.
2: Nach der Randale beim DFB-Pokal-Derby zwischen Mannheim und Kaiserslautern werden harte Konsequenzen gefordert. Hessens Innenminister Poseck sagt, es könne nicht sein, dass bei Ausschreitungen immer wieder Polizisten verletzt würden. Die Gewerkschaft der Polizei fordert, auch die Vereine zu bestrafen. Man müsse beide Mannschaften aus dem DFB-Pokal rauswerfen. Bei dem Spiel hatten Randalierer Pyrotechnik auf Fans geschossen und den Platz gestürmt. 35 Beamte und 85 Fans mussten medizinisch versorgt werden. Macron will Ukraine weitere Abfangraketen liefern. Damit reagiert Frankreichs Präsident auf die schweren russischen Luftangriffe der letzten Tage. Nach ukrainischen Angaben wurden allein bei einem Drohnenangriff auf ein Einkaufszentrum mindestens 16 Menschen getötet und mehr als 100 verletzt. Deutschlands Außenminister Wadephul ist zurzeit in Kiew. Er verurteilte die russischen Angriffe und versprach der Ukraine Unterstützung. Der Antisemitismusbeauftragte der Bundesregierung Klein warnt vor einem Erfolg der AfD bei den anstehenden Wahlen in Sachsen-Anhalt, Berlin und Mecklenburg-Vorpommern. Klein sagte dem Kölner Stadtanzeiger, falls die AfD an die Macht käme, würden Jüdinnen und Juden ihr Leben in Deutschland grundsätzlich überdenken. Viele jüdische Familien hätten bereits über Auswanderung nachgedacht, es bisher aber nicht wahrgemacht. Auch mehrere jüdische Gemeinden warnten vor einem Wahlsieg der AfD. Nach der folgenschweren Autofahrt durch die Fußgängerzone von Hofgeismar in Nordhessen läuft die Aufarbeitung. Die Polizei hat uns gesagt, dass der Fahrer des Wagens noch in einer Klinik liegt. Sein Gesundheitszustand galt zuletzt als kritisch. Laut Polizei hatte der Mann gestern am Steuer einen medizinischen Notfall. Bei der unkontrollierten Fahrt durch die Fußgängerzone wurden 8 Menschen verletzt. DFB-Pokal aus in der ersten Runde für den SV Wien Wiesbaden. Der Tabellenletzte aus der dritten Liga verlor gegen den Bundesligisten Bayer Leverkusen deutlich mit 0:4. HR-Sportreporter Philipp Hofmeister.
4: Bis kurz vor der Pause war eine Überraschung zumindest ansatzweise greifbar, weil Wiesbaden kaum Torchancen des großen Favoriten zuließ. Dann aber staubte Leverkusens Torjäger Patrick Schick ab und die Dinge nahmen ihren Lauf. Wiesbaden fand offensiv keinerlei Mittel. Leverkusen traf durch Vázquez, Teller und Cofane noch 3 weitere Male.
2: Eine Runde weitergekommen sind neben Leverkusen auch die Bundesligisten, Augsburg, Bremen, Hoffenheim und Elversberg, außerdem Hannover aus der zweiten Liga. 2 Spiele sind in die Verlängerung gegangen, Viktoria Köln gegen Nürnberg und Saarbrücken gegen Hertha BSC, beide beim Stand von 1:1. Das waren die Nachrichten.
5: Das Wetter für Deutschland. In der Nacht zum Sonntag lassen die meisten Schauer rasch nach und besonders an Flüssen und Seen bilden sich stellenweise Nebelfelder. Etwas wolkiger bleibt es hingegen im Norden und dort ziehen von Nord- und Ostsee auch ein paar Schauer rein. Die Tiefstwerte in der Nacht bei 15 Grad auf Sylt, 10 Grad in der Kölner Bucht und bis zu 6 Grad in einzelnen Tälern der Mittelgebirge. Morgen am Sonntag, da scheint nach örtlichem Frühnebel oft die Sonne. Einzig im Norden sind mehr Wolken und bereits ein paar Schauer unterwegs. Im Lauf des Tages dann aber ein Wechsel aus längeren sonnigen Abschnitten und Wolken. Dazu ist es überwiegend trocken. Im Norden kann es wolkiger bleiben und dann besonders an der Ostsee nachmittags auch kurze Gewitter geben. In den Abendstunden lassen die Schauer aber wieder nach und auch hier kommt dann wieder öfter die Sonne zum Vorschein. Die Höchstwerte morgen bei 17 Grad auf den nordfriesischen Inseln und bis zu 25 Grad im Süden. Die Aussichten: Montag trocken bei recht viel Sonnenschein und bis zu 29 Grad. Dienstag wolkiger und gebietsweise kräftiger Regen. Schauer und Gewitter sind möglich bei bis zu 28 Grad. Das Neueste aus unserem Verkehrszentrum: um 18.05 Uhr ist es etwas übersichtlicher geworden. Wir beginnen mit der A3 Frankfurt Richtung Köln zwischen Kelsterbach und dem Mönchhof-Dreieck. 2 Kilometer stockender Verkehr. Und im weiteren Verlauf der A3 zwischen Limburg und Dietz. Hier steht ein defektes Auto auf dem linken Fahrstreifen. 3 Kilometer stockender Verkehr. A9 Halle Leipzig Richtung Nürnberg zwischen Bindlacher Berg und Bayreuth Süd. Ein Unfall auf dem mittleren Fahrstreifen. Und die A38 Göttingen Richtung Halle zwischen Bad Lauchstädt und Leuna. Fahrbahnsperrung wegen einer Baustelle.
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5: Alle zusammen, wie immer am Samstagabend. Schlager Deutschland hört die ARD Schlagerparty. Und was braucht's jetzt noch? Natürlich die richtigen Hits dazu und die passenden Künstler. Roland Kaiser fragt für einen Freund. Olivia Newton-John ist gleich mit ihrem zauberhaften Xanadu dabei. Und der Party-Klassiker schlechthin für jede Schlagerparty: Rex Gildo. Ein Wiederhören mit Fiesta Mexicana. Ja.

0: Fein. Bin mir ja sicher, seine Tochter holt gerade jetzt nochmal die Fürselbürste raus, denn heute ist ja der zweite Abend auf der Waldbühne Berlin für Roland Kaiser. Der Kaiser auf großer Sommer-Open-Air-Tournee. Und wenn ich es richtig im Kopf habe, ist das, glaube ich, sogar der letzte Termin für dieses Jahr von seinen Sommer-Open-Airs. Aber er hat ja schon neue für 2027 angekündigt. Da haben sich sicherlich schon die Hardcore-Fans die ersten Tickets in den vorderen Reihen gesichert. Oder zumindest Stehplatz-Tickets schon mal gekauft. Roland Kaiser, ich frag für einen Freund, haben wir gerade gehört in der ARD Schlagerparty. Und hier ist schon der nächste Musikwunsch aus unserem WhatsApp-Sprachnachrichtensystem. Wie sagt man dazu? Ja gut, aus unserer Sammlung. 069-155-4x4.
1: Hallo, hier spricht Frieda Böhmer aus Pegnitz. Das liegt in der Fränkischen Schweiz. Und ich habe einen Wunsch von Pater Illitsch. Das schöne Lied Unter weißen Segeln. Und damit grüße ich alle, die das Lied gerne hören. Dankeschön.
0: Ja, vielen Dank für diesen schönen Vorschlag aus dem Bayerischen. Und wenn Sie auch noch einen Musikwunsch haben, nix wie her damit. Einfach mailen an schlagerparty@ard.de oder Sie schicken eine WhatsApp-Sprachnachricht an die 069 155 4x4.
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Um 3 Minuten vor halb 7, Wichtiges aus unserem Verkehrszentrum, das wir sofort an Sie weitergeben. Vorsicht auf der A671 Wiesbaden-Mainz zwischen Gustavsburg und dem Main-Spitzdreieck. Hier sind Personen auf der Fahrbahn. Fahren Sie dort bitte entsprechend vorsichtig mit der ARD-Schlagerparty.

0: Die ARD Schlagerparty. Gleich mit dem Schutzengel.
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0: Ein Hit aus den 70ern von La Bionda. Und das nachdenkliche, aber auch wunderschöne verlorene Paradies von Vicky. Das Neueste aus unserem Verkehrszentrum um 18.30 Uhr. Vorsicht auf der A671 Wiesbaden-Mainz. Zwischen Gustavsburg und dem Main-Spitz-Dreieck. Hier sind Personen auf der Fahrbahn. A3 Frankfurt Richtung Köln. Zwischen Kelsterbach und dem Mönchhof-Dreieck. 2 Kilometer stockender Verkehr. A8 Salzburg Richtung München. Zwischen Rohrdorf und dem Dreieck Inntal. 5 Kilometer Stau. Und die A38 Göttingen Richtung Halle zwischen Bad Lauchstädt und Leuna. Fahrbahnsperrung wegen einer Baustelle.
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0: Wenn Sie die Chance haben, ihn mal live zu erleben, dann gehen Sie hin. Der Junge macht richtig Stimmung. Daniel Sommer jetzt mit seinem neuesten Hit. Was ist letzte Nacht passiert?
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0: La Bionda in der ARD Schlagerparty. So, was darf es jetzt sein? Wer ist hier?
1: Mein Name ist Heide Schmidt aus Biebesheim. Ich wünsche mir von Nick P. Gloria.
0: Ja, wunderbar. Und wenn Sie auch noch einen Musikwunsch haben, rufen Sie an 0800 4 mal die 7 224. Die Nummer ist kostenfrei. Oder Sie mailen an schlagerparty@ard.de.

Gute, liebes Schlagerteam. Ich bin der Bernd aus dem schönen Frankfurt und ich wünsche mir für die heutige Sendung vom Silbereisen den Schutzengel und grüße damit alle Freunde, Verwandte und Bekannte, die alle Hörer sowie im Besonderen Sabrina, Gudrun, Birgit und Christine sowie meine Mama und mein Papa.

0: Das macht doch Laune in der ARD Schlagerparty. Und hier ist der nächste Musikwunsch schon.
1: Hier ist Matthias Neubert aus Chemnitz. Ich möchte einen Kollegen grüßen, und zwar den Herrn Böhme Markus. Ich möchte mich bei Ihnen recht herzlich bedanken in Form eines Liedes von den Kastelruder Spatzen Weiße Rosen.

Die Spatzen in der ARD-Schlagerparty. Schlagerparty@ard.de ist unsere E-Mail-Adresse und die hat Gerhard Mühlbauer aus Bebra benutzt. Er wünscht sich einen Oldie von den Seekers. I'll never find another you. Bitteschön.

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1: 19 Uhr. Rufe nach Konsequenzen aus Randale bei DFB-Pokalspiel. Merz dankt Helfern nach Großbrand im Hürtgenwald. Zitterpartie für 1. FC Nürnberg in erster Fußballpokalrunde. Das Wetter in der Nacht trocken bei 11 bis 6 Grad. Mein Name ist Heiko Schneider. Nach den Ausschreitungen beim DFB-Pokalspiel zwischen Mannheim und Kaiserslautern gestern werden harte Konsequenzen gefordert. Randalierende Fußballfans hatten sich mit Pyrotechnik beschossen und den Platz gestürmt. 35 Polizisten und 85 Fans mussten medizinisch versorgt werden. Aus der Nachrichtenredaktion Katja Neumeister.
2: Hessens Innenminister Poseck kritisiert vor allem, dass bei der Randale auch Polizeibeamte verletzt worden sind. Die Gewerkschaft der Polizei sagt, das Spiel hätte abgebrochen werden müssen. Bezirksvorstand Roskopf fordert in der Rheinischen Post, nicht nur die Täter zu bestrafen, sondern auch die Fußballvereine. Man müsse beide Mannschaften aus dem DFB-Pokal rauswerfen. Außerdem sollten die Vereine den Polizeieinsatz bezahlen.
1: Bundeskanzler Merz hat das Waldbrandgebiet in der Eifel in Nordrhein-Westfalen besucht. Er dankte dort den Einsatzkräften. Merz' Ansprache wurde von einem Pfeifkonzert begleitet. ARD-Reporter Thomas Wenkert.
3: Er lasse sich von denen, die rumschreien, nicht beeindrucken, sagte Merz, sondern er sei gekommen, um denen zu danken, die beim Löschen dieses Brandes geholfen haben. Ohne die Freiwillige Feuerwehr, das THW und auch die vielen Freiwilligen wäre dieses Feuer im Hürtgenwald nicht so glimpflich zu Ende gegangen, sagte Merz vor zahlreichen Vertretern von Hilfsorganisationen. Man werde alles tun, um den Klimawandel zurückzudrängen, aber dieser Waldbrand ist die Folge des Klimawandels, so der Bundeskanzler.
1: Der Antisemitismusbeauftragte der Bundesregierung Klein warnt vor einem Erfolg der AfD bei den anstehenden Wahlen in Sachsen-Anhalt, Berlin und Mecklenburg-Vorpommern. Klein sagte dem Kölner Stadtanzeiger, falls die AfD an die Macht käme, würden Jüdinnen und Juden ihr Leben in Deutschland grundsätzlich überdenken. Viele jüdische Familien hätten bereits über Auswanderung nachgedacht, es bisher aber nicht wahrgemacht. Auch mehrere jüdische Gemeinden warnten vor einem Wahlsieg der AfD. Nach der folgenschweren Autofahrt durch die Fußgängerzone von Hofgeismar in Nordhessen läuft die Aufarbeitung. Die Polizei hat uns gesagt, dass der Fahrer des Wagens noch in einer Klinik liegt. Sein Gesundheitszustand galt zuletzt als kritisch. Laut Polizei hatte der Mann gestern am Steuer einen medizinischen Notfall. Bei der unkontrollierten Fahrt durch die Fußgängerzone wurden 8 Menschen verletzt. Im DFB-Pokal haben sich bei den Spielen heute bisher die Favoriten durchgesetzt. Am meisten zittern musste dabei Zweitligist 1. FC Nürnberg bei Viktoria Köln aus der 3. Liga. ARD-Sportreporter Holger Dahl.
4: Nürnberg stand kurz vor dem Aus bei Viktoria Köln, aber im Elfmeterschießen, da ging es dann doch noch gut, weil eben der überragende Torhüter Jan Reichert von 7 Strafstößen 2 parierte. Viktoria Köln scheidet also aus. Nach 120 Minuten hatte es 1:1 unentschieden gestanden. Nürnberg dann aber nervenstärker im Elfmeterschießen und deshalb in der 2. Runde des DFB-Pokals.
1: Ebenfalls im Elfmeterschießen setzte sich Zweitligist Hertha BSC gegen den Drittligaklub 1. FC Saarbrücken durch mit 4:2. Eine Runde weitergekommen sind auch die Bundesligisten Leverkusen, Augsburg, Bremen, Hoffenheim und Elversberg sowie Hannover aus der 2. Liga. Das waren die Nachrichten.
5: Das Wetter für Deutschland. In der Nacht lassen die meisten Schauer rasch nach und besonders an Flüssen und Seen bilden sich stellenweise Nebelfelder. Etwas wolkiger bleibt es hingegen im Norden und dort ziehen von Nord- und Ostsee auch ein paar Schauer rein. Die Tiefstwerte liegen bei 15 Grad im Norden bis zu 6 Grad in einzelnen Tälern der Mittelgebirge. Morgen am Sonntag, da scheint nach örtlichem Frühnebel oft die Sonne. Einzig im Norden sind mehr Wolken und bereits ein paar Schauer unterwegs, aber auch da kommt später nochmal die Sonne durch. Im Norden kann es zwischendurch wolkiger sahen und besonders an der Ostsee nachmittags auch kurze Gewitter geben. In den Abendstunden lassen die Schauer auch hier nach und die Höchstwerte liegen bei 17 Grad auf den nordfriesischen Inseln, 20 Grad bei Hannover und bis 25 Grad im Breisgau. Die weiteren Aussichten: am Montag trocken bei recht viel Sonnenschein und 19 bis 29 Grad, am Dienstag wolkiger und gebietsweise kräftiger Regen, Schauer und Gewitter sind möglich bei bis zu 28 Grad. Um 19.04 Uhr das Neueste aus unserem Verkehrszentrum. Und da ist einiges los. Vorsicht auf der A3 Köln Richtung Frankfurt zwischen Niedernhausen und dem Wiesbadener Kreuz liegt ein Reifenmantel auf der Fahrbahn. Vorsicht auf der A66 Wiesbaden Richtung Frankfurt. Zwischen Kelkheim und Frankfurt-Höchst liegt eine Plane auf der Fahrbahn. A1 Bremen Richtung Osnabrück zwischen Upphusen, Bremen-Mahndorf und Bremen-Arsten 7 Kilometer Stau. A8 Salzburg Richtung München zwischen Rohrdorf und dem Dreieck Inntal 5 Kilometer Stau. A14 Halle Richtung Magdeburg. Die Abfahrt Magdeburg-Sudenburg ist nach einem Unfall gesperrt. A38 Göttingen-Halle zwischen Bad Lauchstädt und Leuna immer noch Fahrbahnsperrung wegen einer Baustelle. A45 Aschaffenburg Richtung Gießen zwischen Wölfersheim und Münzenberg, 2 Kilometer stockend nach einem Unfall. Hier hat sich ein Wohnmobil überschlagen. Der Verkehr wird derzeit über den Parkplatz Stauffenburg geleitet. Und noch eine Suchmeldung der Polizei. Seit heute Vormittag wird die 95-jährige Anna Gertrud Fuhr aus einem Altenheim in Flörsheim vermisst. Sie ist schlank und hat weiße, kurze Haare. Bekleidet ist Frau Fuhr mit einem beigen Pullover mit Reißverschluss am Ausschnitt, einer beigen Hose und braunen Lederschuhen. Hinweise bitte an die Polizei in Flörsheim oder eine andere Polizeidienststelle.
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5: Wenn man die Musik für diese Sendung aussucht, hofft man ja, dass sie genauso viel Spaß haben wie ich. Bei Harpo mit Movistar, bei Roger Whittaker und bei Stefanie Hertel ist es auf jeden Fall jetzt für mich der Fall. Ich hoffe, Ihnen geht's genauso, wenn Stefanie jetzt ordentlich Stimmung macht. Und weil's so schön war, noch einmal. Schönes Motto für die ARD-Schlagerparty jedenfalls.

0: Die Fans von Ramon Roselli, die sind schon in Vorfreude. Knappen Monat müssen sie noch warten, dann kommt sein ganz neues Album auf den Markt. Aber seit gestern gibt es zumindest schon mal einen weiteren Titel daraus. Alles, was du suchst, heißt seine neue Single. Schlagerparty Premiere jetzt bei uns. Hier ist Ramon Roselli. Alles, was du suchst.
1: Einen wunderschönen guten Abend zusammen. Hier ist Ramon Roselli und Sie hören die ARD Schlagerparty mit Martin Wölke. Viel Spaß.

Ich liebe diesen Sound und sie bleibt damit unvergessen. Andrea Jürgens und ihr Japanese Boy in der ARD Schlagerparty. Er ist zurück, Mark Medlock. Gestern Platz 6 gelandet mit seinem neuen Album in den Albumcharts. Großer Erfolg für ihn. Back into the Sun. Oh.

0: Neues von Mark Medlock in der ARD Schlagerparty. 0800 4x die 7 224, das ist die kostenfreie Nummer für Ihre Musikwünsche. 0800 4x die 7 224. Und hier ist auch schon der nächste.
1: Irmgard Franke, Nidderwallenhausen. Ich wünsche mir das Lied Nachbarn sind was anders als Leute nebenan von Johanna Kotschien.
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0: Das geht einfach immer noch ans Herz, ne? Johanna von Kotschian in der ARD-Schlagerparty. 19.30 Uhr, das Neueste aus unserem Verkehrszentrum. Die A1 Bremen Richtung Hamburg ist zwischen Stuckenborstel und Bockel nach einem Unfall gesperrt. A1 Bremen Richtung Osnabrück zwischen Upphusen, Bremen-Mahndorf und Bremen-Arsten, 8 Kilometer Stau. Die A14 Halle Richtung Magdeburg, die Abfahrt Magdeburg-Sudenburg ist nach einem Unfall gesperrt. Die A29 Oldenburg Richtung Wilhelmshaven ist zwischen Oldenburg-Hafen und Oldenburg-Umstede nach einem Unfall gesperrt. A38 Göttingen Richtung Halle zwischen Bad Lauchstädt und Leuna. Fahrbahnsperrung wegen einer Baustelle weiterhin. Ich wünsche eine gute und vor allem sichere Fahrt.
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0: Schönen Samstagabend wünsche ich Ihnen nochmal. Jannis wünscht sich die Amigos mit einem Titel aus ihrem neuen Album Cleopatra. Mexican Love hören wir gleich. Und das hier... Sie hören es schon, oder? Was sich da so reinschleicht, ist der unverkennbare Sound der unwahrscheinlich erfolgreichen Maite Kelly. 7 Leben für dich in der ARD-Schlagerparty.

Das hat sich die Silvia gewünscht und grüßt damit Michaela, Conny und Nadine. Kerstin Ott, nachts sind alle Katzen grau in der ARD-Schlagerparty.

Die Flippers und Saint-Tropez in der ARD-Schlagerparty. Walter Reck hat mir eine Nachricht geschrieben über WhatsApp an die 069 155 4x die 4. Und Walter Reck kommt aus Bad Kreuznach an der Nahe und freut sich jetzt ganz besonders über Patrick Lindner. Gefühl ist eine Achterbahn. Liebe Grüße.

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1: Hallo lieber Martin, hallo liebes Schlagerparty-Team. Ich bin Dirk Eckhardt aus Erringshausen und würde mich sehr herzlich über etwas Volksmusik freuen, und zwar von der Band Brennholz. Ich denke mal, der Titel Felicita passt wunderbar in die Schlagerparty. Ich grüße alle Schlagerfans. Tschüss.

0: Es bleibt jedes Mal ergreifend. Sierra Madre, die Schürzenjäger in der ARD-Schlagerparty. Wenn Sie mal mit Ihrem Wunsch in einer unserer Ausgaben dabei sein wollen, wir freuen uns auf Ihre Mails unter schlagerparty@ard.de. Mein Name, Martin Wölke. Ich sag Danke mit Udo Jürgens.
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1: Um 20 Uhr mit Heiko Schneider. Nach den Ausschreitungen beim DFB-Pokalspiel zwischen Mannheim und Kaiserslautern gestern werden harte Konsequenzen gefordert. Dutzende Menschen waren verletzt durch Pyrotechnik und Auseinandersetzungen mit der Polizei. Aus der Nachrichtenredaktion Katja Neumeister.
2: Hessens Innenminister Poseck kritisiert vor allem, dass bei der Randale auch Polizeibeamte verletzt worden sind. Die Gewerkschaft der Polizei sagt, das Spiel hätte abgebrochen werden müssen. Bezirksvorstand Roskopf fordert in der Rheinischen Post, nicht nur die Täter zu bestrafen, sondern auch die Fußballvereine. Man müsse beide Mannschaften aus dem DFB-Pokal rauswerfen.
1: Bundeskanzler Merz hat im Waldbrandgebiet in der Eifel den Einsatzkräften gedankt. In Hürtgenwald sagte er, ohne die gute Zusammenarbeit aller Beteiligten wäre das nicht so glimpflich ausgegangen. Merz kündigte an, dass das Bundeskabinett über Verbesserungen im Kampf gegen Großschadenereignisse beraten wird. Macron will Ukraine weitere Abfangraketen liefern. Damit reagiert Frankreichs Präsident auf die neuen schweren russischen Luftangriffe. Allein bei einem Drohnenangriff auf ein Einkaufszentrum soll es mindestens 16 Tote gegeben haben. Deutschlands Außenminister Wadephul ist in Kiew und versprach der Ukraine ebenfalls Unterstützung. Der Antisemitismusbeauftragte der Bundesregierung Klein warnt vor einem Erfolg der AfD bei den anstehenden Wahlen in Sachsen-Anhalt, Berlin und Mecklenburg-Vorpommern. Klein sagte dem Kölner Stadtanzeiger, falls die AfD an die Macht käme, würden Juden ihr Leben in Deutschland grundsätzlich überdenken. Bahnstrecken sollten künftig bei Sanierungen wieder befahrbar bleiben. Das fordert der Betriebsratschef der Bahntochter DB Regio Damde. Er sagte dem Tagesspiegel, bei Sanierungen wie zwischen Frankfurt und Mannheim 2024 würden ganze Abschnitte monatelang gesperrt und auch intakte Bauteile ausgetauscht. Das koste betroffene Firmen und Kommunen zu viel. Im DFB-Pokal haben sich bei den Spielen heute die meisten Favoriten durchgesetzt. Am Abend kamen Leipzig und Kiel eine Runde weiter. Vorher zitterte sich Zweitligist 1. FC Nürnberg bei Viktoria Köln in die zweite Runde nach einem 5:4 im Elfmeterschießen. Ebenfalls im Elfmeterschießen kam Zweitligist Hertha BSC weiter. Die nächste Runde erreichten auch die Bundesligisten Leverkusen, Augsburg, Bremen, Hoffenheim und Elversberg sowie Hannover aus der zweiten Liga. In der Verlängerung ist aktuell die Partie Groß-Asbach gegen Bielefeld. Und das waren die Nachrichten. Das Wetter. Die Schauer vom Abend lassen in der Nacht nach. Dann wird es vielerorts sternenklar und es kühlt ab auf 15 bis 6 Grad. Morgen scheint erst die Sonne, später ziehen immer wieder Wolken auf. Die Höchstwerte 16 Grad im Erzgebirge bis 26 Grad im Breisgau. Die weiteren Aussichten am Montag meist sonnig bis 29 Grad, am Dienstag bis 27, die Zeit 20.03 Uhr.
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1: Vorsicht bitte auf der A661 Egelsbach Richtung Oberursel. Zwischen Bad Homburger Kreuz und Bad Homburg steht ein defekter PKW auf dem rechten Fahrstreifen. Dann die A1 Bremen Richtung Hamburg. Die ist zwischen Stuckenborstel und Bockel nach einem Unfall gesperrt. A1 Bremen Richtung Osnabrück. Zwischen Uphusen, Bremen-Mahndorf und Bremen-Asten 8 Kilometer Stau. A14, Halle Richtung Magdeburg. Die Abfahrt Magdeburg-Sudenburg ist nach einem Unfall gesperrt. Die A29, Oldenburg Richtung Wilhelmshaven, ist zwischen Oldenburghafen und Oldenburg-Ohmstede nach einem Unfall gesperrt. Und die A38, Göttingen Richtung Halle. Die ist zwischen Bad Lauchstädt und Leuna wegen einer Baustelle bis Sonntag 15 Uhr gesperrt. Allen unterwegs eine gute Fahrt.
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Hallo, hier ist die Brigitte aus Offenbach. Ich hätte mir gern den Titel gewünscht von Andrea Berg. 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
1: Um 21 Uhr mit Heiko Schneider. Nach der Randale beim DFB-Pokal-Derby zwischen Mannheim und Kaiserslautern werden harte Konsequenzen gefordert. Hessens Innenminister Poseck sagt, es könne nicht sein, dass bei Ausschreitungen immer wieder Polizisten verletzt würden. Die Gewerkschaft der Polizei fordert, auch die Vereine zu bestrafen. Man müsse beide Mannschaften aus dem DFB-Pokal rauswerfen. Bei dem Spiel hatten Randalierer Pyrotechnik auf Fans geschossen und den Platz gestürmt. 35 Beamte und 85 Fans mussten medizinisch versorgt werden. Bundeskanzler Merz hat das Waldbrandgebiet in der Eifel in Nordrhein-Westfalen besucht. Er dankte dort den Einsatzkräften. Merz' Ansprache wurde von einem Pfeifkonzert begleitet. ARD-Reporter Thomas Wenkert.
2: Er lasse sich von denen, die rumschreien, nicht beeindrucken, sagte Merz, sondern er sei gekommen, um denen zu danken, die beim Löschen dieses Brandes geholfen haben. Ohne die Freiwillige Feuerwehr, das THW und auch die vielen Freiwilligen wäre dieses Feuer im Hürtgenwald nicht so glimpflich zu Ende gegangen, sagte Merz vor zahlreichen Vertretern von Hilfsorganisationen. Man werde alles tun, um den Klimawandel zurückzudrängen, aber dieser Waldbrand ist die Folge des Klimawandels, so der Bundeskanzler.
1: Nach den geplatzten Zollverhandlungen mit den USA hat Kanada Gegenzölle angekündigt. Wie Premierminister Carney mitteilte, sollen sie ab 8. September in Kraft treten und unter anderem für Stahl, Milchprodukte, landwirtschaftliche Ausrüstung und Elektrogeräte gelten. Die USA hatten vorher Zölle von 50% auf bestimmte kanadische Produkte verhängt. Gespräche über ein Handelsabkommen brachten keine Einigung. Bahnstrecken sollten künftig bei Sanierungen wieder befahrbar bleiben. Das fordert der Betriebsratschef der Bahntochter DB Regio, Damde. Im Tagesspiegel kritisierte er die seit einigen Jahren praktizierten Korridorsanierungen wie die der Riedbahn von Frankfurt nach Mannheim. Ganze Abschnitte würden monatelang gesperrt und alle Bauteile ausgetauscht, auch die intakten. Das koste betroffene Firmen und Kommunen zu viel. Bahnchefin Palle hat bereits angekündigt, das Konzept zu überprüfen. Im DFB-Pokal haben sich bei den Spielen heute fast alle Favoriten durchgesetzt. Am Abend kamen Leipzig und Kiel eine Runde weiter. Bielefeld ist im Elfmeterschießen gegen Groß-Asbach mit 0:3 rausgeflogen. Vorher zitterte sich Zweitligist 1. FC Nürnberg bei Viktoria Köln in die zweite Runde nach einem 5:4 im Elfmeterschießen. Ebenfalls im Elfmeterschießen kam Zweitligist Hertha BSC weiter. Die nächste Runde erreichten auch die Bundesligisten Leverkusen, Augsburg, Bremen, Hoffenheim und Elversberg sowie Hannover aus der zweiten Liga. Das waren die Nachrichten. Das Wetter: die Schauer vom Abend lassen in der Nacht nach und es kühlt ab auf 15 bis 6 Grad. Morgen scheint erst die Sonne, später ziehen Wolken auf, die Höchstwerte 16 bis 26 Grad. Die Zeit 21.03 Uhr.
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1: Vorsicht bitte auf der A3 Frankfurt-Köln. Zwischen Bad Camberg und Limburg-Süd sind Personen auf der Fahrbahn. A3 Frankfurt Richtung Würzburg, zwischen Obertshausen und Hanau 3 Kilometer Stau wegen einer Baustelle. Dort ist nur der linke Fahrstreifen frei. A14 Halle Richtung Magdeburg. Die Abfahrt Magdeburg-Sudenburg ist nach einem Unfall gesperrt. Und die A38 Göttingen Richtung Halle. Die ist zwischen Bad Lauchstädt und Leuna wegen einer Baustelle bis Sonntag 15 Uhr gesperrt. Allen unterwegs eine gute Fahrt.
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Ja, hallo, hier Schneider Monika aus dem Bayerischen Wald. Und ich wünsche mir das neue Lied von den Coleros, Goldener Sand. Und grüße alle, die mich kennen. Vielen Dank, ist eine tolle Sendung. Servus und verdeich.

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Ja, hallo, hier ist die Susanne aus Braunschweig. Ich wünsche mir von ABBA When I Kissed the Teacher. Und ich grüße alle meine Freunde, die mich kennen und ganz besonders meinen Mann Jörg.

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1: Um 22 Uhr mit Heiko Schneider. Der Zollstreit zwischen den USA und Kanada spitzt sich weiter zu. In der Nacht hatten die USA Zölle von 50% auf kanadische Güter in Kraft gesetzt. Vorher waren gemeinsame Verhandlungen gescheitert. Kanadas Premierminister Carney spricht inzwischen von Krieg. Kanada sei durch die USA angegriffen worden. Im September würden Gegenmaßnahmen greifen. Das betreffe zum Beispiel Stahl, Milchprodukte oder Elektrogeräte. Nach den Ausschreitungen beim DFB-Pokalspiel zwischen Mannheim und Kaiserslautern gestern werden harte Konsequenzen gefordert. Randalierende Fußballfans hatten sich mit Pyrotechnik beschossen und den Platz gestürmt. 35 Polizisten und 85 Fans mussten medizinisch versorgt werden. Aus der Nachrichtenredaktion Katja Neumeister.
2: Hessens Innenminister Poseck kritisiert vor allem, dass bei der Randale auch Polizeibeamte verletzt worden sind. Die Gewerkschaft der Polizei sagt, das Spiel hätte abgebrochen werden müssen. Bezirksvorstand Roskopf fordert in der Rheinischen Post, nicht nur die Täter zu bestrafen, sondern auch die Fußballvereine. Man müsse beide Mannschaften aus dem DFB-Pokal rauswerfen. Außerdem sollten die Vereine den Polizeieinsatz bezahlen.
1: Trotz des islamistischen Anschlags beim Christopher Street Day in Berlin sind heute Tausende zu neuen Veranstaltungen gekommen. Allein in Bremen haben die Veranstalter rund 33.000 Menschen gezählt. In Magdeburg sind nach Angaben der Veranstalter gut 3.000 Menschen dabei gewesen. Dort sollte mit dem Motto Wähl Liebe zwei Wochen vor der Landtagswahl in Sachsen-Anhalt ein Zeichen für Demokratie, Vielfalt und eine offene Gesellschaft gesetzt werden. Der Antisemitismusbeauftragte der Bundesregierung Klein warnt vor einem Erfolg der AfD bei den anstehenden Wahlen in Sachsen-Anhalt, Berlin und Mecklenburg-Vorpommern. Klein sagte dem Kölner Stadtanzeiger, falls die AfD an die Macht käme, würden Juden ihr Leben in Deutschland grundsätzlich überdenken. Viele jüdische Familien hätten bereits über Auswanderung nachgedacht, es bisher aber nicht wahrgemacht. Auch mehrere jüdische Gemeinden warnten vor einem Wahlsieg der AfD. Im DFB-Pokal hat es heute kaum Überraschungen gegeben. Eine Runde weiter sind Leipzig, Kiel, Leverkusen, Augsburg, Bremen, Hoffenheim, Elversberg und Hannover. Drei Vereine setzten sich erst im Elfmeterschießen durch. Drittligist Groß-Asbach kickte Zweitligist Bielefeld raus. Nürnberg besiegte Viktoria Köln und Hertha BSC schoss Saarbrücken aus dem Pokal. Das waren die Nachrichten. Das Wetter. Die Schauer vom Abend lassen in der Nacht nach, dann wird es vielerorts sternenklar und es kühlt ab auf 15 bis 6 Grad. Morgen scheint erst die Sonne, später ziehen immer wieder Wolken auf. Vor allem im Norden kann es dann auch schauern, an der Ostsee auch gewittern. Die Höchstwerte 16 Grad im Erzgebirge bis 26 Grad im Breisgau. Die Zeit 22.03 Uhr.
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1: Nur eine Meldung von den Straßen, und zwar von der A3, Frankfurt Richtung Würzburg. Zwischen Obertshausen und Hanau 3 Kilometer Stau wegen einer Baustelle. Dort ist nur der linke Fahrstreifen frei. Allen unterwegs eine gute Fahrt.
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Mein Name ist Renate Hollensen aus Buchholz in der Nordheide. Ich wünsche mir von Helene Fischer das Lied Heute Nacht. Und schönen Abend an alle Hörerinnen und Hörer.

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1: Um 23 Uhr mit Heiko Schneider. Italien wird keine weiteren Migranten aus Deutschland zurücknehmen. Das hat Vizeregierungschef Salvini angekündigt. Daran ändere auch der neue Asyl- und Migrationspakt nichts. Aus der Nachrichtenredaktion Andreas Gerlach.
2: Salvini sagte bei einem Parteitreffen, deutsche NGO-Schiffe im Mittelmeer würden tausende illegale Einwanderer nach Italien und Europa an Land bringen. Solange das passiere, habe Deutschland kein Recht, auch nur einen einzigen illegalen Einwanderer zurückzuschicken. Seit 2023 hat Italien rund 80.000 Rücknahmeersuchen zurückgewiesen. Als Grund wird eine Überlastung des nationalen Aufnahmesystems genannt. Demnächst soll es ein Gespräch zwischen den Innenministern Piantedosi und Dobrindt geben.
1: Der Zollstreit zwischen den USA und Kanada spitzt sich weiter zu. In der Nacht hatten die USA Zölle von 50% auf kanadische Güter in Kraft gesetzt. Vorher waren gemeinsame Verhandlungen gescheitert. Kanadas Premierminister Carney spricht inzwischen von Krieg. Kanada sei durch die USA angegriffen worden. Im September würden Gegenmaßnahmen greifen. Trotz des islamistischen Anschlags beim Christopher Street Day in Berlin sind heute Tausende zu neuen Veranstaltungen gekommen. In Bremen wurden rund 33.000 Teilnehmer gezählt, in Magdeburg gut 3.000. Zwei Wochen vor der Landtagswahl in Sachsen-Anhalt war das Motto »Wähl Liebe«. In Hofbieber bei Fulda ist am späten Nachmittag ein Radfahrer schwer verletzt worden. Laut Polizei wollte eine 69 Jahre alte Autofahrerin vom Parkplatz eines Supermarkts links abbiegen und stieß mit einem 89-jährigen Pedelec-Fahrer zusammen. Er kam ins Krankenhaus. Im DFB-Pokal hat es heute kaum Überraschungen gegeben. Eine Runde weiter sind Leipzig, Kiel, Leverkusen, Augsburg, Bremen, Hoffenheim, Elversberg und Hannover. Drei Vereine setzten sich erst im Elfmeterschießen durch. Drittligist Groß-Asbach kickte Zweitligist Bielefeld raus. Nürnberg besiegte Viktoria Köln und Hertha BSC schoss Saarbrücken aus dem Pokal. Eine Woche vor Start der Fußball-Bundesliga hat Bayern München den Supercup gewonnen. Bei Vizemeister Dortmund stand es am Ende 2:1. ARD-Sportreporter Armin Lehmann.
3: Eine Halbzeit lang dominierten die Bayern, führten mit 2:0. Brown und Elisse mit den Toren. Zweitdurchgang gestaltete Schwarz-Gelb das Ganze dann schon offener. Fabio Silva eine Viertelstunde vor Schluss. Er erzielt das 1:2. Benzemaini sieht nach hartem Foul noch rot. Und die Bayern gewinnen mit 2:1.
1: Das waren die Nachrichten. Das Wetter. Die Schauer vom Abend lassen in der Nacht nach und es kühlt ab auf 15 bis 6 Grad. Morgen scheint erst die Sonne, später ziehen immer wieder Wolken auf. Die Höchstwerte 16 Grad im Erzgebirge bis 26 Grad im Breisgau. Die weiteren Aussichten. Am Montag meist sonnig bis 29, am Dienstag einzelne Schauer bis 27 Grad. Die Zeit 23 Uhr und 3.
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1: Einiges los auf den Straßen. Los geht's. Vorsicht bitte auf der A7 Flensburg Richtung Hamburg. Zwischen Flensburg-Harrislee und Flensburg liegen Spanngurte. Vorsicht bitte auch auf der A33 Bielefeld Richtung Osnabrück. Zwischen Haderberg und Kreuz Osnabrück Süd steht ein defektes Fahrzeug. Vorsicht auch auf der A44 Kassel Richtung Dortmund. Zwischen Kassel-Bad Wilhelmshöhe und Zierenberg, dort liegt ein Sack. Vorsicht außerdem auf der A72 Leipzig Richtung Chemnitz. Zwischen Penich und Niederfrohna liegen Fahrzeugteile. Vorsicht bitte auch auf der B13 Achenkirch-Holzkirchen. Zwischen Bad Tölz und Sachsenkamm sind Personen auf der Fahrbahn. Vorsicht bitte auf der A3 Frankfurt Richtung Köln. Zwischen Limburg Süd und Limburg Nord sind Personen auf der Fahrbahn. Vorsicht bitte auf der A6, Pilsen Richtung Nürnberg, zwischen Kreuz Altdorf und Kreuz Nürnberg Ost, auch dort sind Personen auf der Fahrbahn. Und Vorsicht bitte auf der A9 Nürnberg Richtung Halle-Leipzig, zwischen Gefrees und Münchberg Süd, dort steht ein defekter LKW. Allen unterwegs eine gute Fahrt.
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Grüß Gott, mein Name ist Heidemarie. Ich rufe aus Niederbayern Landshut an und wünsche mir das Lied von Fantasy Jeder Tag mit dir. Ich möchte alle grüßen, die mich kennen. Vielen Dank.

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1: Um 0 Uhr mit Milat Kupay. Zwei Tage nachdem Einsatzkräfte den Waldbrand an der deutsch-belgischen Grenze gelöscht haben, hat Bundeskanzler Merz das Gebiet besucht. In der Eifelgemeinde Hürtgenwald dankte er den verschiedenen Helfern, etwa von Feuerwehr, THW und Bundeswehr, für ihren Einsatz. Zugleich bezeichnete Merz den Brand als Folge des Klimawandels.
2: Ich will allen Leugnern des Klimawandels sagen, schauen Sie sich das genau an, was hier passiert ist. Das ist der Klimawandel. Wir werden alles tun, um den Klimawandel zurückzudrängen, aber wir müssen auch mit dem Klimawandel leben. Aber es ist vor allem dankenswerterweise noch möglich, diesem Phänomen gemeinsam zu begegnen, weil wir diese großartigen Organisationen in Deutschland haben.
1: Bundeskanzler Merz. Anwohner kritisierten, dass sein Besuch viel zu spät gekommen sei. Bundesaußenminister Wadephul hat der Ukraine weitere Unterstützung zugesagt. Bei einem Besuch in Kiew kam er unter anderem mit Präsident Selenskyj zusammen. Überschattet wurde das Treffen von einem Luftalarm. Wadephul sagte anschließend, man sei auch in Kiew in einem Kriegsgebiet. Zuvor hatte er der Ukraine zusätzliche Finanzhilfe über 50 Millionen Euro zugesichert. Vor der tunesischen Küste ist ein Boot mit mindestens 15 Migranten an Bord gekentert. Eine Person konnte lebend gerettet werden, nachdem sie offenbar stundenlang im Wasser trieb. Die übrigen werden noch vermisst. Sie werden von der tunesischen Küstenwache mit Schiffen und Flugzeugen gesucht. Bei 4 geborgenen Leichen ist unklar, ob es sich um Insassen des Bootes handelt. Tunesien galt lange Zeit als ein Hauptausgangspunkt für die illegale Einwanderung nach Europa über das Mittelmeer. Nach verschärften Kontrollen der tunesischen Behörden ist die Zahl der Überfahrten deutlich zurückgegangen. Der FC Bayern München hat den Franz-Beckenbauer Supercup gewonnen und Borussia Dortmund im heimischen Signal Iduna Park mit 2:1 geschlagen. Aus der Sportredaktion Armin Lehmann.
3: Eine Halbzeit lang dominierten die Bayern, führten mit 2:0, Brown und Elisse mit den Toren. Da war sogar mehr drin für den Rekordmeister. Im zweiten Durchgang gestaltete Schwarz-Gelb das Ganze dann schon offener, hatte selber ein paar gute Möglichkeiten. Und Fabio Silva, eine Viertelstunde vor Schluss, gibt noch einmal Hoffnung zurück in das weite Rund des Dortmunder Stadions. Er erzielt das 1:2. Maxi Bayer hat in der Nachspielzeit die Riesenausgleichschance. Benze Baini sieht nach hartem Foul noch rot. Und die Bayern gewinnen mit 2:1.
1: Das waren die Nachrichten. Das Wetter in Deutschland. Örtlich Schauer, teils gewittrig, Tiefstwerte 15 bis 6 Grad. Tagsüber heiter bis wolkig, im Norden etwas Regen, im Nordosten später Gewitter. Maximal 18 bis 25 Grad, die höheren Werte am Oberrhein. Und am Montag 19 bis 28 Grad. Und die Zeit, es ist 0:03 Uhr.
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1: Um 1 Uhr mit Milat Kupay. 2 Tage nachdem Einsatzkräfte den Waldbrand an der deutsch-belgischen Grenze gelöscht haben, hat Bundeskanzler Merz das Gebiet besucht. In der Eifelgemeinde Hürtgenwald dankte er den verschiedenen Helfern, etwa von Feuerwehr, THW und Bundeswehr, für ihren Einsatz. Zugleich bezeichnete Merz den Brand als Folge des Klimawandels.
2: Ich will allen Leugnern des Klimawandels sagen, schauen Sie sich das genau an, was hier passiert ist. Das ist der Klimawandel. Wir werden alles tun, um den Klimawandel zurückzudrängen, aber wir müssen auch mit dem Klimawandel leben. Aber es ist vor allem dankenswerterweise noch möglich, diesem Phänomen gemeinsam zu begegnen, weil wir diese großartigen Organisationen in Deutschland haben.
1: Bundeskanzler Merz. Anwohner kritisierten, dass sein Besuch viel zu spät gekommen sei. Bundesaußenminister Wadephul hat der Ukraine weitere Unterstützung zugesagt. Bei einem Besuch in Kiew kam er unter anderem mit Präsident Selenskyj zusammen. Überschattet wurde das Treffen von einem Luftalarm. Wadephul sagte anschließend, man sei auch in Kiew in einem Kriegsgebiet. Zuvor hatte er der Ukraine zusätzliche Finanzhilfe über 50 Millionen Euro zugesichert. Bewaffnete haben im Westen Nigerias zahlreiche Menschen aus einer Reihe von Dörfern entführt. Bei der Attacke gingen hunderte Angreifer gezielt gegen Gläubige in Moscheen vor. Die Polizei bestätigte die Entführung dutzender Menschen. Von der Regierung oder der Armee gibt es bislang keine Stellungnahmen. In Nigeria sind seit langem bewaffnete Banden aktiv, darunter auch Islamisten, die immer wieder Zivilisten töten oder entführen. In der ersten Runde des DFB-Pokals sind die Bundesligamannschaften ihrer Favoritenrolle gerecht geworden. Unter anderem setzte sich Leipzig in Trier mit 6:0 durch. Bremen gewann 2:0 gegen den Lüneburger SK. Aus der Sportredaktion Moritz Kassalet.
3: Eine Überraschung gab es am Abend dann doch. Drittligist Sonnenhof Groß-Asbach hat Zweitligist Arminia Bielefeld im Elfmeterschießen besiegt. Die Bundesligisten waren souverän. Leipzig am Abend. Vorher unter anderem schon Leverkusen und Bremen. Und ansonsten gibt's die kleinen Geschichten. Die vom Bremer Fünftligisten SV Hemelingen zum Beispiel. Die hat im Weserstadion gegen Zweitligist Hannover 96 mit 1:9 verloren, sich aber tierisch über den Ehrentreffer gefreut. Torschütze Ledion Fikay sagte, ich bin im Traum und kann noch gar nicht aufhören zu lächeln.
1: Außerdem hat der FC Bayern den Supercup gegen Borussia Dortmund mit 2:1 gewonnen. Das waren die Nachrichten. Das Wetter in Deutschland. Örtlich Schauer, teils gewittrig, Tiefstwerte 15 bis 6 Grad. Tagsüber heiter bis wolkig, im Norden etwas Regen, im Nordosten später Gewitter, maximal 18 bis 25 Grad. Die höheren Werte am Oberrhein und am Montag bis 28 Grad. Es ist 1:03 Uhr.
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1: Um 2 Uhr mit Milad Kupay. 2 Tage nachdem Einsatzkräfte den Waldbrand an der deutsch-belgischen Grenze gelöscht haben, hat Bundeskanzler Merz das Gebiet besucht. In der Eifelgemeinde Hürtgenwald dankte er den verschiedenen Helfern, etwa von Feuerwehr, THW und Bundeswehr, für ihren Einsatz. Zugleich bezeichnete Merz den Brand als Folge des Klimawandels.
2: Ich will allen Leugnern des Klimawandels sagen: Schauen Sie sich das genau an, was hier passiert ist. Das ist der Klimawandel. Wir werden alles tun, um den Klimawandel zurückzudrängen, aber wir müssen auch mit dem Klimawandel leben. Aber es ist vor allem dankenswerterweise noch möglich, diesem Phänomen gemeinsam zu begegnen, weil wir diese großartigen Organisationen in Deutschland haben.
1: Bundeskanzler Merz. Anwohner kritisierten, dass sein Besuch viel zu spät gekommen sei. Die Bahngewerkschaft EVG hat mit bundesweiten Arbeitsniederlegungen im Regionalverkehr ab Januar gedroht. Sie will damit den Druck auf die Bundesregierung erhöhen, die Strafen bei Angriffen auf das Zugpersonal zu verschärfen. Aus der Nachrichtenredaktion Ronald Lessig.
3: Gewerkschaftschef Burkert sagte der Bild am Sonntag, das versprochene Gesetz müsse noch in diesem Jahr in den Bundestag. Seitens der Regierung gebe es nur große Worte, aber keine Taten. Sie habe den Zugbegleiter vergessen, der vor einem halben Jahr in einem Regionalexpress bei Landstuhl in Rheinland-Pfalz von einem Fahrgast angegriffen und tödlich verletzt wurde. Ähnlich äußerte sich der Gesamtbetriebsratschef bei DB Regio Damde. Er sagte der Zeitung, statistisch gesehen würden täglich 8 Kollegen im Dienst angegriffen. Keiner wisse, ob er gesund nach Hause komme.
1: Bundesaußenminister Wadephul hat der Ukraine weitere Unterstützung zugesagt. Bei einem Besuch in Kiew kam er unter anderem mit Präsident Selenskyj zusammen. Überschattet wurde das Treffen von einem Luftalarm. Wadephul sagte anschließend, man sei auch in Kiew in einem Kriegsgebiet. Zuvor hatte er der Ukraine zusätzliche Finanzhilfe über 50 Millionen Euro zugesichert. Der FC Bayern München hat den Franz Beckenbauer Supercup gewonnen. Die Mannschaft setzte sich gegen Borussia Dortmund mit 2:1 durch. Das Spiel fand im Dortmunder Signal Iduna Park statt. Außerdem haben im DFB-Pokal mehrere Nordclubs die 2. Runde erreicht. So gewann Holstein Kiel beim Regionalligisten 1860 München mit 2:0. Vorher hatten sich schon Werder Bremen und Hannover 96 jeweils gegen 5 Ligisten durchgesetzt. Werder Bremen bezwang den Lüneburger SK mit 3:0. Hannover besiegte die SV Hemelingen aus Bremen mit 9:1. Das waren die Nachrichten. Das Wetter in Deutschland: örtlich Schauer, teils gewittrig, Tiefstwerte 15 bis 6 Grad. Tagsüber heiter bis wolkig, im Norden etwas Regen, im Nordosten später Gewitter, maximal 18 bis 25 Grad. Es ist 2.03 Uhr.
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